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1: Ich bin Dirk Zeichler. Die Abwehr von Drohnen muss in Deutschland schnell verbessert werden. Darüber waren sich die Innenminister von Bund und Ländern in einer Telefonkonferenz einig. Vergangene Woche war am Flughafen Leipzig eine mit Sprengstoff bestückte Drohne entdeckt worden.
2: Gegenseitige Unterstützung, gemeinsame Forschung und Flughäfen besser mit Abwehrtechnik ausstatten. Diese Ansatzpunkte wollen die Innenminister verfolgen. Einigkeit gibt es aber nicht in allen Punkten. Aus Niedersachsen und Bremen kommt zum Beispiel die Forderung, dass der Bund auch Häfen besser in Sachen Drohnenabwehr ausstattet. Und bei Flughäfen haben bisher Standorte wie Frankfurt-Main, München, Berlin, Hamburg oder Stuttgart Priorität. Diese Liste wollen einige Länder gern ausweiten. Jan-Henner Reitzer, Nachrichtenredaktion.
1: Der Deutsche Bauernverband rechnet aufgrund der anhaltenden Trockenheit in diesem Jahr mit erheblichen Ernteeinbußen bis hin zum Totalausfall. Wir gehen von einer unterdurchschnittlichen Ernte bei Getreide aus, sagte Bauernpräsident Joachim Ruckwied dem Redaktionsnetzwerk Deutschland. In südlichen Teilen Deutschlands könnte das bis zum totalen Ertragsausfall gehen, sagte der Verbandspräsident. Etwas besser ist es demnach in nördlichen Regionen, wo es immer wieder etwas geregnet hat. Am Rhein werden immer neue Tiefststände gemessen. Zum Beispiel in Köln sind gestern 49 Zentimeter gemessen worden und es wird erwartet, dass der Pegel noch weiter sinkt. Schifffahrt ist kaum noch möglich.
3: Vor allem, es rechnet sich schlicht nicht mehr, die Schiffe loszuschicken. Wenn überhaupt, dann können sie nur einen Bruchteil der üblichen Fracht laden. Bei Köln hat der Rhein bereits einen Rekordtiefststand erreicht und es wird wohl noch schlimmer. Manche Unternehmen verlagern bereits einen Teil ihrer Rohstofftransporte auf Schiene und Lkw. Doch das heißt, vieles wird teurer. Auch die Spritpreise an der Tankstelle haben bereits angezogen. Claudia Wächter, Nachrichtenredaktion.
1: Zum Sport. Medaillenflut für das deutsche Leichtathletikteam. Zehnkampfweltmeister Leo Neugebauer hat sich bei der EM in Birmingham nach einem dramatischen 1500-Meter-Lauf erstmals auch den Titel des Europameisters gesichert. Niklas Kolbe gewann Silber. Über 3000 Meter Hindernis hat Gesa Krause Gold gewonnen. Bronze holte Olivia Gürth. Zum Abschluss des Abends konnte der Diskuswerfer Henrik Jansen über Bronze jubeln.
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1: Zum Wetter die aktuelle Vorhersage des Deutschen Wetterdienstes. Heute erneut viel Sonne, später im Norden einige Wolken, es bleibt aber überall trocken. Dazu noch etwas heißer mit Höchstwerten zwischen 31 Grad im Nordosten und im südlichen Alpenvorland und bis 38 Grad im Westen und Südwesten. An der See etwas kühler. Am Samstag im Süden und Osten meist sonnig und trocken, vom Westen bis in den Norden einzelne teils kräftige Schauer und Gewitter. Es wird nochmal heiß mit bis zu 38 Grad.
0: Das waren die Nachrichten. 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
1: Ich bin Dirk Zeitler. Die Abwehr von Drohnen muss in Deutschland schnell verbessert werden. Darüber waren sich die Innenminister von Bund und Ländern in einer Telefonkonferenz einig. Es bestehe Handlungsbedarf, sagte Bremens SPD-Innensenatorin Eva Högel im ZDF.
2: Wir brauchen dringend eine moderne Technik, die uns in die Lage versetzt, Drohnen zu identifizieren und dann auch abzuwehren. Das ist der Auftrag.
1: Vergangene Woche war am Flughafen Leipzig eine mit Sprengstoff bestückte Drohne entdeckt worden. Der Deutsche Bauernverband rechnet aufgrund der anhaltenden Trockenheit in diesem Jahr mit erheblichen Ernteeinbußen bis hin zum Totalausfall. Wir gehen von einer unterdurchschnittlichen Ernte bei Getreide aus, sagte Bauernpräsident Joachim Ruckwitt dem Redaktionsnetzwerk Deutschland. In südlichen Teilen Deutschlands könnte das bis zum totalen Ertragsausfall gehen, sagte der Verbandspräsident. Etwas besser ist es demnach in nördlichen Regionen, wo es immer wieder etwas geregnet hat. Wegen Niedrigwassers ist die Binnenschifffahrt in Deutschland stark eingeschränkt. Transporte auf mehr überlange Lastwagen zu verlagern, ist aus Sicht des Verbands Deutscher Verkehrsunternehmen keine Alternative. Der Verband verweist auf strukturelle Probleme.
3: Überlange Lkw sind 6,50 Meter länger als der Standard und dürfen nur auf bestimmten Strecken fahren. Jetzt mehr davon einzusetzen, bringe angesichts riesiger Gütermengen, die normalerweise per Schiff transportiert werden, keine spürbare Entlastung, so der Verband Deutscher Verkehrsunternehmen. Noch mehr Lkw seien außerdem eine zusätzliche Belastung für sowieso schon sanierungsbedürftige Straßen und Brücken. Als Reaktion auf das Niedrigwasser haben fast alle Bundesländer das Sonntagsfahrverbot für Lkw gelockert oder aufgehoben. Jan-Henner Reitze, Nachrichtenredaktion.
1: Zum Sport: Medaillenflut für das deutsche Leichtathletikteam. Zehnkampf-Weltmeister Leon Leugebauer hat sich bei der EM in Birmingham nach einem dramatischen 1500-Meter-Lauf erstmals auch den Titel des Europameisters gesichert. Niklas Kolbe gewann Silber. Über 3000 Meter Hindernis hat Gesa Krause Gold gewonnen. Bronze holte Olivier Gürth. Zum Abschluss des Abends konnte der Diskuswerfer Henrik Jansen über Bronze jubeln.
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1: Zum Wetter, die aktuelle Vorhersage des Deutschen Wetterdienstes. Heute erneut viel Sonne, später im Norden einige Wolken, es bleibt aber überall trocken. Dazu noch etwas heißer mit Höchstwerten zwischen 31 Grad im Nordosten und im südlichen Alpenvorland und bis 38 Grad im Westen und Südwesten. An der See etwas kühler. Am Samstag im Süden und Osten meist sonnig und trocken, vom Westen bis in den Norden einzelne teils kräftige Schauer und Gewitter. Es wird nochmal heiß mit bis zu 38 Grad.
0: Das waren die Nachrichten.

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1: Ich bin Dirk Zeitler. Wegen Hitze und Trockenheit fehlt Landwirten in Baden-Württemberg und Bayern Futter für ihre Tiere, die deshalb früher als geplant geschlachtet werden müssen. Auch in Hessen wird das Tierfutter knapp.
2: Auf vertrockneten Wiesen finden Rinder nichts mehr zu fressen und es kann kein Heu gemacht werden. Beim Futtermais, der auch als Vorrat für den Winter gedacht ist, sieht es nicht besser aus. Bei Schlachthöfen gibt es schon Wartelisten. Landwirte sehen sich gezwungen, ihre Bestände zu verkleinern. Auch die Getreide- und Rapsernte hat unter der Trockenheit gelitten. Der Raiffeisenverband sagt, dass die Landwirtschaft dadurch 600 Millionen Euro an Einnahmen verloren hat. Jan-Henner Reitze, Nachrichtenredaktion.
1: Angesichts hoher Spritpreise fordern die Grünen eine Übergewinnsteuer für Mineralölkonzerne. Die Ölkonzerne machen sich die Taschen voll, während viele Familien jeden Euro dreimal umdrehen müssen, sagte Grünen-Fraktionschefin Dröge der Bild. Um Abhilfe zu schaffen, fordert sie eine Übergewinnsteuer. Nach Einschätzung des ADAC ist das Preisniveau für Sprit seit Wochen zu hoch. Als Treiber gelten der jüngste Anstieg des Ölpreises. Die Abwehr von Drohnen muss in Deutschland schneller verbessert werden. Darüber waren sich die Innenminister von Bund und Ländern in einer Telefonkonferenz einig. Es bestehe Handlungsbedarf, sagte Bremens SPD-Innensenatorin Högel im ZDF.
3: Wir brauchen dringend eine moderne Technik, die uns in die Lage versetzt, Drohnen zu identifizieren und dann auch abzuwehren. Das ist der Auftrag.
1: Vergangene Woche war am Flughafen Leipzig eine mit Sprengstoff bestückte Drohne entdeckt worden. Zum Sport. Medaillenflut für das deutsche Leichtathletikteam. Zehnkampfweltmeister Leo Neugebauer hat sich bei der EM in Birmingham nach einem dramatischen 1500-Meter-Lauf erstmals auch den Titel des Europameisters gesichert. Niklas Kolbe gewann Silber. Über 3000 Meter Hindernis hat Gesa Krause Gold gewonnen. Bronze holte Olivia Gürth. Zum Abschluss des Abends konnte der Diskuswerfer Henrik Janssen über Bronze jubeln.
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1: Zum Wetter, die aktuelle Vorhersage des Deutschen Wetterdienstes. Heute erneut viel Sonne, später im Norden einige Wolken, es bleibt aber überall trocken. Dazu noch etwas heißer mit Höchstwerten zwischen 31 Grad im Nordosten und im südlichen Alpenvorland und bis 38 Grad im Westen und Südwesten. An der See etwas kühler. Am Samstag im Süden und Osten meist sonnig und trocken, vom Westen bis in den Norden einzelne teils kräftige Schauer und Gewitter. Es wird nochmal heiß mit bis zu 38 Grad.
0: Das waren die Nachrichten.

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1: Ich bin Diana Kramer. Bauernpräsident Joachim Ruckwied rechnet mit erheblichen Ernteausfällen wegen der Trockenheit in Deutschland. Je nachdem, was sie anbauen, könnten Landwirte im Süden Deutschlands sogar von einem Totalausfall betroffen sein, sagte Ruckwied dem Redaktionsnetzwerk Deutschland.
2: Kartoffeln, Gemüse, Mais oder Rüben. Felder damit in Süddeutschland seien so stark vertrocknet, dass überhaupt kein Ertrag mehr übrig bleibe, sagt Ruckwied, der auch bei Getreide von einer unterdurchschnittlichen Ernte ausgeht. Ein großes Problem sei auch, dass Futter für Rinder oder andere Tiere fehlt. Weil kein Gras nachwächst, kann kein Heu gemacht werden. Im Norden Deutschlands sehe es etwas besser aus, weil es dort immer wieder geregnet hat. Seine offizielle Erntebilanz stellt der Bauernverband nächsten Dienstag vor. Jan-Henner Reitz, Nachrichtenredaktion.
1: Angesichts der anhaltenden Trockenheit steigt in vielen Regionen auch die Waldbrandgefahr oder lodernde Waldbrände weiten sich aus. Im Kreis Düren in Nordrhein-Westfalen bedroht ein Waldbrand einen ganzen Ortsteil. Die Flammen sind nach Angaben der Polizei nur noch gut 500 Meter von den ersten Häusern entfernt. Der Ort wird evakuiert, teilte die Feuerwehr mit. Auch im Saarland kämpft die Feuerwehr gegen einen Waldbrand. Auch dort gibt es erste Evakuierungen. Die Abwehr von Drohnen muss in Deutschland schnell verbessert werden. Darüber waren sich die Innenminister von Bund und Ländern in einer Telefonkonferenz einig. Es bestehe akuter Handlungsbedarf, sagte Bremens SPD-Innensenatorin Eva Högel im ZDF.
3: Wir brauchen dringend eine moderne Technik, die uns in die Lage versetzt, Drohnen zu identifizieren und dann auch abzuwehren. Das ist der Auftrag.
1: Die frühere Wehrbeauftragte des Bundestags und jetzige Innensenatorin von Bremen, Eva Högel. Damit zum Sport, und da gab es bei der Leichtathletik-EM in Birmingham eine wahre Medaillenflut für das deutsche Team. Zehnkampf-Weltmeister Leo Neugebauer hat sich nach einem dramatischen 1500-Meter-Lauf erstmals auch den Titel des Europameisters gesichert. Niklas Kolbe gewann Silber. Über 3000 Meter Hindernis hat Gesa Krause Gold gewonnen, Bronze holte Olivia Gürth. Und auch Diskuswerfer Henrik Janssen konnte über Bronze jubeln.
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4: Wir schauen auf die aktuellen Morgentemperaturen, die schon richtig warm sind. 15 Grad haben wir zum Beispiel gerade in Wehna, 16 in Lokwart und 20 sogar schon in Tiedowfeld. Dazu scheint heute den ganzen Tag lang die Sonne und es wird hochsommerlich heiß. 30 bis 35 Grad sind heute drin. Also vor dem Kleiderschrank nicht unbedingt die wärmsten Klamotten raussuchen heute, sondern eher luftig. Regen ist heute erstmal nicht drin. Morgen kühlen sich die Temperaturen dann deutlich ab. Da bekommen wir noch bis 25 Grad. Dazu können einzelne Regenschauer oder auch mal ein Gewitter aufziehen. Sonntag wird der Tag dann auch wieder freundlich mit Sonne und Wolken, die sich abwechseln. Und dazu kriegen wir dann noch Top-Temperaturen bis 22 Grad.
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4: Hallo Autofahrer, um kurz nach 6 ist noch alles ruhig auf den Straßen. Da haben wir weder eine Verkehrsbehinderung noch einen Blitzer auf den Zettel. Sehen Sie das aber anders? Sehen Sie irgendwo einen Blitzer oder eine Verkehrsbehinderung? Rufen Sie eben an unter der Radio Ostfriesland Hotline 04921 586 111. Dann sagen wir allen anderen unterwegs sofort Bescheid. 04921 586 111. Ich wünsche eine gute Fahrt.
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4: Ich wünsche Ihnen einen entspannten Morgen. Gemeinsam mit den Birds, mit Leo Sayer und der Gruppe Laidback schiffern wir in den Freitag hinein. Ich bin Captain Frieling. Ich störte morgen wieder auf der Brücke. Volle Kraft voraus.
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Die Birds, turn, turn, turn. Und damit schippern wir dem Wochenende entgegen. Moin mit Nanne. Wir haben heute schon Freitag. Wir haben den 14. August 2026. Und es wird ein richtig heißer Tag heute. Kommen Sie gut raus aus den Federn und gut rein in den neuen Tag mit den Doobie Brothers.

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0: Ray Charles, Hit the Road Jack. 9 Minuten vor 7 haben wir es, 6.21 Uhr.
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0: Und es gibt was Erfreuliches von der Leichtathletik-Europameisterschaft zu vermelden, denn ein Ostfriese hat gestern Abend bei der Leichtathletik-EM in Birmingham für eine echte Überraschung gesorgt. Hendrik Janssen aus Norden hat sich die Bronzemedaille im Diskuswerfen gesichert. Der 28-Jährige schleuderte den Diskus auf 69,53 Meter und sicherte sich damit den 3. Platz. Und seine sportlichen Wurzeln liegen auch bei uns in Ostfriesland. Geboren wurde Hendrik Janssen in Norden. Da begann er auch beim TV Norden mit der Leichtathletik. Inzwischen startet er für den SC Magdeburg. Und wir gratulieren ganz herzlich zu diesem großen Erfolg. Liebe Grüße aus Ostfriesland nach Birmingham. Ich hoffe, das wird noch ordentlich gefeiert heute, lieber Hendrik. Alles Gute weiterhin und happy, tollen Tag, happy Fire und natürlich, wie gesagt, herzlichen Glückwunsch. Und mehr Nachrichten aus Ostfriesland, die gibt's gleich von Vollrad aus der Radio Ostfriesland Nachrichtenredaktion. Direkt nach Musik von Manfred Mann, den hören wir gleich mit Mighty Quinn. Und vorher noch Musik von Bryan Adams. Hier jetzt Cuts Like a Knife, bei Radio Ostfriesland. 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
3: Halb sieben haben wir es jetzt, genau. 6.30 Uhr.
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4: Mit Volkert Janssen. Guten Morgen. Panne beim Drucken. Falsche Stimmzettel bei Kommunalwahl. Der Landkreis Leer muss für die Kreistagswahl im September 27.500 Stimmzettel neu drucken lassen. Grund ist, dass hinter den Namen der Kandidaten die üblichen Ankreuzfelder fehlen, hieß es. Betroffen ist nur der Wahlbereich 4, also Borkum, Bunde, Wehna und Jemgum. Wer bereits per Brief gewählt hat, muss sich keine Sorgen machen. Auch Stimmzettel ohne Ankreuzfeld behalten ihre Gültigkeit. Wer einen fehlerhaften Stimmzettel zu Hause aber noch nicht gewählt hat, wird dennoch gebeten, diesen umzutauschen. Weitere Meldungen aus Ostfriesland im Überblick. Motorrad übersehen. Auf der Poststraße in Großefehn hat sich ein schwerer Unfall ereignet. Nach Angaben der Polizei wollte ein 44-Jähriger mit seinem Auto nach links in die Hauptwieke Nord einbiegen. Dabei übersah er einen 67 Jahre alten Motorradfahrer, der ihm entgegenkam und stieß mit ihm zusammen. Der 67-Jährige wurde schwer verletzt und in ein Krankenhaus gebracht. Busse fahren nach festem Fahrplan. Ab sofort fahren Linienbusse im Landkreis Wittmund im Takt und sind aufeinander abgestimmt. Das teilt die Kreisverwaltung mit. Als letzte Gebiete kamen jetzt die Gemeinden Esens und Holtriem hinzu. Es gibt auf allen Linien regelmäßige Fahrten mit festen Abfahrtszeiten und das sogar am Wochenende, hieß es. Auch die Bahnhöfe sind eingebunden. Fahrgäste können bequem in andere Busse oder auch Züge umsteigen. Neues aus Ostfriesland, da fahren Sie immer zuerst bei uns.
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3: Wir gucken auf die aktuellen Temperaturen und die liegen in Wehna und in Borsum bei 14 Grad. In Wiesmoor haben wir 16 Grad. Dazu scheint wunderbar die Sonne. Den ganzen Tag lang wird es wieder hochsommerlich. Wir kriegen Temperaturen von 30 bis 35 Grad. Regen ist heute nicht in Sicht. Morgen kühlt es dann auch schon deutlich ab. Diesen einen Sommertag kriegen wir dann auch noch mal gemeinsam rum. Morgen kriegen wir dann Top-Temperaturen bis 25 Grad. Dazu könnte es auch noch mal einzelne Regenschauer geben morgen. Und hier und da könnte auch noch mal ein Gewitter aufziehen. Und Sonntag wird der Tag dann auch wieder freundlich. Da wechseln sich Sonne und Wolken ab bei bis zu 22 Grad.
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3: Moin Autofahrer, um kurz nach halb sieben haben wir keinen Blitzer auf unserer Liste. Eine Verkehrsbehinderung steht da auch nicht. Sehen Sie da aber etwas auf Ihrem Weg, klingeln Sie eben durch bitte 04921 586 111. Das ist die Radio Ostfriesland Hotline. Ich wünsche eine gute Fahrt, kommen Sie gut an.

0: David Dundas und Jeans on Ohm, genau 20 Minuten vor 7. 6.40 Uhr haben wir es. Das ist wieder die Zeit für die Neuigkeiten aus Ostfrieslands Polizeidienststellen.
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2: Wasingsveen. In einen Kindergarten in der Friesenstraße wurde eingebrochen. Die Täter durchsuchten die Räume, machten aber kein Diebesgut. Der Schaden liegt bei etwa 5.000 Euro. Wer etwas beobachtet hat, wird gebeten, sich bei der Polizei zu melden. Emden. Auf dem neuen Markt ist eine Frau Opfer von Taschendieben geworden. Die Täter stahlen der 61-Jährigen die Geldbörse. Die Polizei ermittelt. Detern. Im Handwieser Weg sind Unbekannte in einen Geräteraum eingedrungen. Dort stahlen sie aus einem Tank rund 450 Liter Diesel. Zeugen werden gebeten, sich zu melden. Norden. Auf einem Parkplatz am neuen Weg wurde ein Zaun beschädigt. Der Schaden liegt bei rund 500 Euro. Hinweise auf den Verursacher nimmt die Polizei entgegen.
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0: Lange Zeit war sie ein Teil vom Erfolgsduo Eurythmics, aber auch solo war sie erfolgreich. Annie Lennox bei Radio Ostfriesland, Walking on Broken Glass. Und damit haben wir es jetzt 8:07, 6:52 Uhr.
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2: Ich bin Antje Wachtmann von Borkum. Ich genieße die Sonnenuntergänge jetzt im August sehr. Wenn man Glück hat, versinkt die Sonne abends eindrucksvoll und rot hinter dem Horizont im Westen. Der Wechsel von Tag zur Nacht wird dann in den schönsten Farben gemalt, bevor dann die blaue Stunde beginnt. Im Kirchenlied »Der Tag, mein Gott, ist nun vergangen« dichtet Gerhard Valentin: »Die Sonne, die uns singt, bringt drüben dem Menschen über Meer das Licht. Und immer wird ein Mund sich üben, der Dank für deine Taten spricht.« Gott verspricht: Solange die Erde besteht, werden nicht aufhören Saat und Ernte, Frost und Hitze, Sommer und Winter, Tag und Nacht. Das ist Gottes Versprechen nach der Sintflut. Nach dem Chaos des Wassers kommt die verlässliche Regelmäßigkeit von Tag und Nacht und Jahreszeiten. Ich vertraue diesem Versprechen Gottes und lobe und danke dafür. Und ich hoffe, dass es auf der anderen Seite der Erde dann die Menschen machen, wenn ich in meinem Bett liege und schlafe. Und ich schaue jetzt im August auf das Farbenspiel der Sonnenuntergänge und freue mich, dass Gottes Tage und Nächte nicht vergehen. Amen.
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1: 7 Uhr ist es.
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2: Ich bin Diana Kramer. Wegen der anhaltenden Hitze und Trockenheit herrscht in mehreren Regionen die höchste Waldbrandgefahr. In Nordrhein-Westfalen wird wegen eines Waldbrandes ein Ortsteil der Gemeinde Hürtgenwald evakuiert. Die Gemeinde liegt in der Eifel an der Grenze zu Belgien. Auch im Saarland kämpft die Feuerwehr gegen einen Waldbrand.
3: Raus aus den Häusern sofort, hieß es für rund 1800 Bewohner in der Eifel. Die Warnung extreme Gefahr blinkt auf den Handys. Es waren dramatische Augenblicke, doch die Flammen rückten immer näher an die Gebäude heran. Die Feuerwehr ist im Großeinsatz, genauso wie im Saarland. Auch dort mussten wegen eines Waldbrandes eine Gaststätte und ein Wohnmobilstellplatz evakuiert werden. Einige Feuerwehrleute sind verletzt. Claudia Wächter, Nachrichtenredaktion.
2: Der Deutsche Bauernverband rechnet aufgrund der anhaltenden Trockenheit in diesem Jahr mit erheblichen Ernteeinbußen. Man gehe von einer unterdurchschnittlichen Ernte bei Getreide, insbesondere bei Weizen und Raps aus, sagte Bauernpräsident Joachim Ruckwied dem Redaktionsnetzwerk Deutschland. In südlichen Teilen Deutschlands könne das sogar bis hin zum totalen Ernteausfall gehen, sagte er. Die USA überprüfen aktuell ihre Nuklearstrategie. Diese relativ eng gefasste Überprüfung beziehe sich auf einen gewissen möglichen Einsatz von Atomwaffen. Das Ziel bestehe darin, Abschreckung und Stabilität aufrechtzuerhalten, heißt es aus dem Pentagon. Fokus sei die Verteidigung der territorialen Integrität der Verbündeten. Zum Sport. Bei der Leichtathletik-Europameisterschaft hat sich Leo Neugebauer den Titel als Zehnkampf-Europameister gesichert, nach einem dramatischen 1500-Meter-Lauf. Silber sicherte sich Niklas Kaul.
4: Die letzten Meter vor der Ziellinie, das war eigentlich kein Laufen mehr. Leo Neugebauer eierte eher ins Ziel, so fertig war er. Er hat sich durchgebissen gegen Teamkamerad Niklas Kaul, der vor dieser letzten Zehnkampfaufgabe punktemäßig ganz schön aufgeholt hatte. Kurz nach dem Start der 1500 Meter setzte sich Kaul an die Spitze. In der letzten Runde drehte Neugebauer dann auf, holte noch einmal alles aus sich heraus. Und das reichte dann, um sich nun auch Europameister nennen zu können. Lea Matschulat, Sportredaktion.
2: Außerdem gewann Gesa Krause Gold über 3000 Meter Hindernis, Bronze holte Olivia Gürt. Auch Diskuswerfer Henrik Janssen konnte über Bronze jubeln.
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5: Wir gucken auf die aktuellen Temperaturen. In Möhlenwarf liegen wir bei 14 Grad. Auch in Emden-Waldhusen haben wir 14 Grad. Und in Ostdeel liegen wir schon bei 19 Grad. Dazu ist wieder mal keine Wolke am Himmel zu sehen. Es ist hier richtig blau vor dem Radio aus Friesland-Studio-Fenster. Da ist die Sonne auch schon herrlich aufgegangen. Und es wird heute ein hochsommerlich heißer Tag. 30 bis 35 Grad sind heute wieder drin. Denken Sie dran, sich da luftig anzuziehen und unbedingt viel zu trinken. Das ist ganz besonders wichtig an so heißen Tagen. Morgen kühlt es dann aber auch schon deutlich wieder ab. Da liegt die Top-Temperatur des Tages noch bei 25 Grad. Einzelne Regenschauer oder auch mal ein Gewitter könnten da aufziehen. Und der Sonntag wird dann auch wieder freundlich. Sonne und Wolken wechseln sich ab bei Top-Werten um 22 Grad.
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5: Moin Autofahrer, wir haben um kurz nach 7 eine Behinderung für die Autobahn 28 leer Richtung Oldenburg. Vorsicht bitte zwischen Apen-Remels und Westerstede-West. Da steht ein kaputtes Fahrzeug auf dem Standstreifen. Ansonsten haben wir nichts auf dem Zettel. Sehen Sie noch eine weitere Behinderung oder vielleicht auch einen Blitzer, rufen Sie mich eben an unter 04921 586 111. Das ist die Radio aus Friesland Hotline. 04921 586 111. Ich wünsche eine gute Fahrt.
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5: Leine los und volle Kraft voraus. Wir schippern gleich mit Shocking Blue und Venus in die neue Stunde hinein. Vorher noch mit Italo-Pop aus den 80ern von Ivan. Foto Novella. Ich bin Captain Frieling. Moin mit Anne.
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0: Shocking Blue und Venus. Hier ist Radio aus Richland, 7:11. Haben wir es 7:11 und auch an diesem Freitagmorgen ist das wieder die Zeit, wo wir wieder ein bisschen was tun wollen für uns Mui Pladütsch Brock. Denn Demo wie in Ostfriesland ja unbedingt pflegen, damit der Hollen blift. Denn in Ostfriesland Sinne Pladütsch macht man sich ja gar nicht vorstellen. Darum lüb Brot mehr platt mit Hanne. Und wie Radio aus Ostfriesland lernen Sie Elke nach dem Bietje Rottertau in uns nächste Lektion. Von uns Lütje Sprachkurs geheitert von da auch wer um ein Veranstalten, der man vielleicht auch mal wer mauken kann, wenn man mit Frau Frinnen unterwegs ist. Also broten Sie mal Mui im Wer mit.
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0: Taylor Dane ist das bei Radio Friesland. Tell it to my heart. 20 Minuten nach 7 ist es damit geworden. 7.20 Uhr. Heute haben wir Freitag und heute ist ein Freitag, den sich bestimmt viele Menschen in Aurich gefreut haben. Denn in Aurich ist an diesem Wochenende wieder jede Menge los. Es wird da wohl ziemlich schwierig sein, durch die Innenstadt zu laufen, ohne irgendwo Musik zu hören. Denn heute beginnt das Auricher Stadtfest. Und da ist wieder jede Menge geplant. Klaus Pommer aus der Radio Friesland-Redaktion. Was passiert denn alles auf dem Stadtfest in diesem Jahr in Aurich?
1: 2 Tage lang verwandelt sich die Innenstadt in eine große Festmeile. Insgesamt sind 7 Bühnen aufgebaut, auf der über die beiden Stadtfesttage insgesamt 22 Livebands aus verschiedensten Musikrichtungen spielen. Von Rock und Pop bis hin zu DJ-Beats haben sie freie Auswahl. Dazu kommen Walking-Acts und verschiedene gastronomische Angebote mit Streetfood und regionalen Spezialitäten. Morgen spielt dann auch das Familienprogramm eine größere Rolle. Insgesamt sind am Samstag 33 Aufführungen, Auftritte und Aktionen geplant. Bei der Familienmeile in der Burg- und Osterstraße sowie rund um die Jugendbühne gibt es unter anderem einen Skateparcours, Bastel- und Malaktionen, Kinderschminken, Entenangeln und weitere Mitmachangebote. Wer gerne auf Schnäppchenjagd geht, kann morgen außerdem früh aufstehen. Der Stadtfest-Flohmarkt auf dem Georgswall beginnt schon um 6 Uhr.
0: Da ist wieder jede Menge los. Das Auricher Stadtfest läuft heute und morgen in der Auricher Innenstadt mit Musikaktionen für Familien und Programm bis in die Nacht. Wir wünschen ganz viel Spaß beim Mitfeiern.

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0: Amy Stewart bei Radio Ostfriesland und damit ist es jetzt 7:30 Uhr, 7:30 Uhr.
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2: Mit Volkert Janssen, guten Morgen. Panne beim Drucken, falsche Stimmzettel bei Kommunalwahl. Der Landkreis Leer muss für die Kreistagswahl im September 27.500 Stimmzettel neu drucken lassen. Grund ist, dass hinter den Namen der Kandidaten die üblichen Ankreuzfelder fehlen, hieß es. Betroffen ist nur der Wahlbereich 4, also Borkum, Bunde, Wehna und Jemgum. Wer bereits per Brief gewählt hat, muss sich keine Sorgen machen. Auch Stimmzettel ohne Ankreuzfeld behalten ihre Gültigkeit. Wer einen fehlerhaften Stimmzettel zu Hause aber noch nicht gewählt hat, wird dennoch gebeten, diesen umzutauschen. Weitere Meldungen aus Ostfriesland im Überblick. Motorrad übersehen. Auf der Poststraße in Großefehn hat sich ein schwerer Unfall ereignet. Nach Angaben der Polizei wollte ein 44-Jähriger mit seinem Auto nach links in die Hauptwieke Nord einbiegen. Dabei übersah er einen 67 Jahre alten Motorradfahrer, der ihm entgegenkam und stieß mit ihm zusammen. Der 67-Jährige wurde schwer verletzt und in ein Krankenhaus gebracht. Busse fahren nach festem Fahrplan. Ab sofort fahren Linienbusse im Landkreis Wittmund im Takt und sind aufeinander abgestimmt. Das teilt die Kreisverwaltung mit. Als letzte Gebiete kamen jetzt die Gemeinden Esens und Holtriem hinzu. Es gibt auf allen Linien regelmäßige Fahrten mit festen Abfahrtszeiten und das sogar am Wochenende, hieß es. Auch die Bahnhöfe sind eingebunden. Fahrgäste können bequem in andere Busse oder auch Züge umsteigen. 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
0: In Völlen liegen wir im Moment bei 15 Grad auf dem Thermometer. In Wiesmoor haben wir 17 und auf Borkum 19 Grad. Dazu scheint den ganzen Tag lang die Sonne, die ist schon herrlich aufgegangen und sie bringt uns hochsommerlich heiße Temperaturen. 30 bis 35 Grad sind heute wieder drin. Regen ist über den Tag nicht in Sicht. Morgen kühlt es dann aber deutlich ab. Da liegt die höchste Temperatur noch so um 25 Grad. Dazu sind dann einzelne Schauer möglich. Es könnte auch mal ein Gewitter aufziehen. Und Sonntag wird der Tag dann auch wieder freundlich mit Sonne und Wolken und höchsten Temperaturen um 22 Grad.
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0: Hallo Autofahrer, Vorsicht bitte auf der A28, leer Richtung Oldenburg. Zwischen Apen-Remels und Westerstede-West steht ein defektes Fahrzeug auf dem Standstreifen. Und geblitzt wird in Friedeburg an der Wieseder Straße in einer 50er-Zone, sagt Radio Ostfriesland-Fan Andrea. Vielen Dank fürs Bescheid sagen. Und sehen Sie auf Ihrem Weg auch noch einen Blitzer oder eine Verkehrsbehinderung? Klingeln Sie auch eben durch, bitte. 04921 586 111. Das ist die Radio Ostfriesland-Hotline. 04921 586 111. 86111. Ich wünsche eine gute Fahrt.

0: Bruce Springsteen bei Radio Ostfriesland Hungry Heart um 20 Minuten vor 8, 7.40 Uhr haben wir es ganz genau. Das Wochenende steht vor der Tür und für viele ist das ein ganz besonderes. Viele Süßigkeiten, viele fremde Gesichter und viele bunte Schultüten. Das fällt mir ein, wenn ich an meine Einschulung zurückdenke. Morgen ist es in Ostfriesland wieder mal soweit. Die Kleinen werden groß und kommen in die Schule. Die Einschulung ist ja immer was ganz Besonderes, das gerne auch mit der ganzen Familie gefeiert wird. Eben ein neuer Lebensabschnitt, an den man auch später im Leben noch gerne zurückdenkt. Wie ist das so bei Ihnen, wenn Sie jetzt zurückdenken? Welche Erinnerungen haben Sie noch an Ihre Einschulung?
1: Ich weiß noch, dass mir der Tag ziemlich lang vorkam.
2: Ich glaube, für eine große Schultüte. Familie war aufgeregt. Ich auch. Ich glaube, meine Mutter musste auch am Anfang in der Klasse bleiben, weil ich Schiss hatte.
3: Doch, ein rosa Kleidchen hatte ich an.
1: Ich weiß noch, dass der Tag nicht vorbeigehen wollte in der Schule. Das wusste ich. Ich hatte ein bisschen Heimweh. Es gibt ein Foto von mir mit so einer selbstgebastelten Schultüte.
4: Da gab es ja noch Schulspeisung in der neuen Heimat, in der Baracke. Da saß ich da, Handschuhe an, ganz wichtig, war kalt. Ja, und dann gab es Schulspeisung.
0: Ja, ich kann mich auch noch ganz gut an meine Einschulung erinnern. Es gibt da noch ein Foto von, da stehe ich mit so ganz komischen Sandalen und meiner Schultüte in der Hand auf dem Foto drauf. Und auf der Schultüte war Speedy Gonzales zu sehen. Ich weiß nicht noch ganz genau, fand ich damals richtig gut, diese Figur damals. Lange ist es her. Allen Schülern, die morgen eingeschult werden, wünsche ich einen ersten schönen Schultag. 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

Love Unlimited bei Radio Ostfriesland. I'm so glad that I'm a woman. 10 vor 8 haben wir es, 7.50 Uhr. Der Berufsverkehr rollt durch Ostfriesland. Da schauen wir mal eben schnell auf den Radio Ostfriesland Verkehrsservice. Immer aktuell und von da gibt es eine gute Nachricht von der Autobahn 28, leer Richtung Oldenburg. Da haben Sie wieder freie Fahrt. Kein defektes Fahrzeug mehr zwischen Apen-Remels und Westerstede West. Aber es gibt einen neuen Blitzer und den hat uns Radio Ostfriesland-Fan Erwin gemeldet. Vielen Dank dafür. In Wirdum wird geblitzt an der Loppersummer Straße in einer 50er-Zone.

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2: Ich bin Diana Kramer. Bornpräsident Joachim Ruckwedt rechnet mit erheblichen Ernteausfällen wegen der Trockenheit. Landwirte im Süden Deutschlands könnten sogar von einem Totalausfall betroffen sein, sagte Ruckwedt dem Redaktionsnetzwerk Deutschland.
3: Kartoffeln, Gemüse, Mais oder Rüben. Felder damit in Süddeutschland seien so stark vertrocknet, dass überhaupt kein Ertrag mehr übrig bleibe, sagt Ruckwedt, der auch bei Getreide von einer unterdurchschnittlichen Ernte ausgeht. Ein großes Problem sei auch, dass Futter für Rinder oder andere Tiere fehlt. Weil kein Gras nachwächst, kann kein Heu gemacht werden. Im Norden Deutschlands sehe es etwas besser aus, weil es dort immer wieder geregnet hat. Jan-Henner Reitze, Nachrichtenredaktion.
2: Angesichts der anhaltenden Trockenheit steigt in vielen Regionen die Waldbrandgefahr oder lodernde Waldbrände weiten sich aus. Im Kreis Düren in Nordrhein-Westfalen bedroht ein Waldbrand einen ganzen Ortsteil. Die Flammen sind inzwischen nur noch wenige hundert Meter von den Häusern entfernt. Der Ort mit rund 1.800 Einwohnern wird derzeit evakuiert. Der Kreis Düren hat einen Krisenstab einberufen, um die aktuelle Lage und das weitere Vorgehen zu besprechen. Der Handel fürchtet Verwirrung durch die in dieser Woche in Kraft getretene EU-Verpackungsverordnung. Man unterstütze zwar deren Ziele, heißt es vom Handelsverband Deutschland. In der Praxis dürfe das aber nicht dazu führen, dass Unternehmen durch unterschiedliche Pflichten in den einzelnen Mitgliedstaaten unverhältnismäßig belastet werden.
4: Wer in mehrere EU-Mitgliedsländer verkaufen will, muss sich künftig dort jeweils einzeln registrieren und einen Bevollmächtigten benennen. Das schreibt die seit Mittwoch geltende neue EU-Verpackungsverordnung vor. Doch da die neuen Regeln in zahlreichen Mitgliedstaaten weit von einer nationalen Umsetzung entfernt seien, fürchtet der HDE ein großes Durcheinander. Die bürokratischen Belastungen für die Unternehmen dürften nicht ausufern, so die Forderung des Handelsverbands. Dirk Zeitler, Berlin.
2: Zum Sport. Bei der Leichtathletik-EM gab es eine wahre Medaillenflut für das deutsche Team. Zehnkampfweltmeister Leo Neugebauer hat sich nach einem dramatischen 1500-Meter-Lauf erstmals auch den Titel des Europameisters gesichert. Niklas Kaul gewann Silber. Über 3000 Meter Hindernis hat Gesa Krause Gold gewonnen, Bronze holte Olivia Gürt. Auch Diskuswerfer Henrik Janssen konnte über Bronze jubeln.
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5: Die aktuellen Temperaturen sind im Moment noch recht angenehm, wie ich finde. Wir haben in Iloerfehn im Moment 18 Grad, in Amersum und auf Jüst 19 Grad. Aber im Laufe des Tages wird es wieder hochsommerlich heiß. 30 bis 35 Grad sind drin. Dazu ist Regen heute nicht in Sicht und es sind kaum Wolken unterwegs. Morgen kühlt es dann aber auch schon wieder ein bisschen mehr ab. Da kriegen wir Temperaturen bis 25 Grad. Einzelne Regenschauer oder auch mal ein Gewitter könnte aufziehen. Sonntag wird es dann wieder freundlich mit Sonne und Wolken und wir kriegen bis 22 Grad.
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5: Moin Autofahrer, in Wirdum wird geblitzt an der Loppersommer Straße in einer 50er-Zone, sagt Radio Ostfriesland-Fan Erwin, danke fürs Bescheid sagen. Und Andrea hat auch einen Blitzer entdeckt in Friedeburg an der Wieseder Straße, ebenfalls in einer 50er-Zone. Und sehen Sie auf Ihrem Weg noch weitere Blitzer oder Verkehrsbehinderungen, klingeln Sie eben durch bitte 04921 586 111. Das ist die Radio Ostfriesland-Hotline 04921 586 111. Ich wünsche eine gute Fahrt.
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5: Falls Sie jetzt gerade erst an Ihrem Arbeitsplatz angekommen sind, haben wir ja noch ideale Temperaturen, um nochmal schön durchzulüften, bevor dann die Hitze wiederkommt. Mal eben die Fenster aufreißen, die Türen aufstellen, die Werkshallentore aufmachen. Und wir begleiten Sie dabei mit den schönsten Oldie-Hits zum Mitsingen. Gleich Eddie Grant, I Don't Wanna Dance. Und vorher noch Musik von der Michael Zegger Band, Let's All Chat. Ich bin Captain Frieling, moin mit Nanne.
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0: Andy Grant ist das bei Radio Ostfriesland. I don't wanna dance. 10 Minuten nach 8 haben wir es und der Tag hat wunderschön begonnen mit einem tollen Sonnenaufgang. Es ist kaum eine Wolke am Himmel unterwegs und es soll heute Nachmittag auch wieder richtig hochsommerlich heiß werden bei uns in Ostfriesland. Was da genau auf uns zukommt, sagt uns jetzt am Radio Ostfriesland-Telefon die offizielle Radio Ostfriesland-Wetterexpertin Mareike Wiese, Meteorologin am Klimahaus in Bremerhaven. Frau Wiese, wie heiß wird es denn tatsächlich heute in unserer Region?
1: Ja, das Hochreif, das wird uns heute nochmal so richtig sonniges Sommerwetter bringen und dabei wird es ordentlich heiß mit bis zu 35 Grad. Aber wahrscheinlich werden wir keine Tropennächte mehr erreichen, da wird es dann in der Nacht bis zu 17 Grad abkühlen.
0: Und inwieweit bleibt es dann auch morgen über den Tag noch so heiß?
1: Morgen wird es dann so einen richtigen Wetterumschwung geben. Da kommt dann Tief Margarete mit einer Kaltfront zu uns rein. Da dreht dann der Wind auf Nordwest und dann kommen auch von Nordwesten her dichtere Wolken zu uns. Und die bringen dann ab dem Mittag Regen, Schauer und vereinzelt auch mal Gewitter zu uns. Ja, und dabei kühlt es sich dann auf bis zu 24 Grad ab.
0: Über den Regen wird sich die Natur sicherlich freuen. Die kann das ja durchaus gut gebrauchen. Wie wird der Sonntag dann?
1: Ja, auf jeden Fall. Also wir brauchen dringend den Regen. Genau, am Sonntag wird es dann vor allem erstmal bewölkt sein. Vor allem, es gibt nur ein paar Schauer, die dabei sind in diesen Wolken. Und die Temperaturen steigen dann nur noch auf 21 Grad. Aber ja, dieser Regen, der dann da reinkommt, das ist noch nicht die Menge, die wir auf jeden Fall jetzt brauchen nach dieser langen Dürre. Und auch gerade also im Süden von Deutschland, da wird es auch viel zu wenig geben. Das kommt da gar nicht erst an.
0: Und inwieweit müssen wir uns dann auch in der nächsten Zeit nochmal auf so heiße Tage am Stück einstellen?
1: Ja, da müssen wir dann einfach mal gucken. Das wird jetzt in der nächsten Woche erstmal kühler und es wird ab und an auch mal ein bisschen Regen dabei sein. Aber wie gesagt, leider noch nicht genug. Und der Sommer ist aber damit durchaus noch nicht vorbei. Also wir können jetzt noch nicht sagen, wann es nochmal heiß wird. Aber wir haben gerade in den letzten Jahren ja auch gesehen, dass auch der September nochmal richtig heiß werden kann. Müssen wir einfach mal abwarten.
0: Dann vielen Dank für die Aussichten und dann wünsche ich Ihnen einen schönen Sommertag. Und vielen Dank und ein schönes Wochenende.
1: Danke gleichfalls.
0: Vielen Dank, hier ist Radio Ostfriesland. 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

0: Linda Fields und die Funky Boys. Shame, shame, shame. Hier ist Radio Ostfriesland. Wir spielen die schönsten Oldie-Hits zum Mitsingen. Das sind die großen Hits der 60er, der 70er und der 80er. Gleich vor den Nachrichten von 8:30 nach Musik von Nick Kershaw. I won't let the sun go down on me. Davor noch die Gruppe Cloud und Substitute. Jetzt tun wir allerdings noch ein bisschen was für die Heimatkunde. Jeden Tag, da schauen wir auf Flurnamen in der Region. Das können dann Ländereien sein, Bauwerke und auch Landschaften mit einer langen Geschichte. Und heute gucken wir auf ein Stück Geschichte von Aurich.
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2: Heute Gräfin-Anna-Straße.
3: Gräfin-Anna-Straße ist ein Flurname in Aurich. Die Gräfin-Anna-Straße verbindet die Glupe mit der Viada-Straße. Gräfin Anna von Ostfriesland wurde um 1500 als Tochter des Grafen Johann und der Gräfin Anna von Oldenburg geboren. 1529 heiratete Anna den Grafen Enno II. Aus dem ostfriesischen Herrscherhaus Xirxena. Im Alter zog sie sich auf ihren Witwensitz in Greetsiel zurück und starb 1575. Graf Enno II. Starb bereits 1540. Nach seinem Tod übernahm Gräfin Anna als Vormundschaftsregentin die politische Führung. Die Politik der protestantischen Gräfin ist geprägt von ihrer konfessionsneutralen Haltung, mit der sie den inneren Frieden in der Grafschaft sichern wollte. Ungeachtet der in der Grafschaft geltenden Primogenitur teilte Anna 1558 das Land unter ihre Söhne Edzard, Johann und Christoph auf. Nach dem Tod Christophs im Jahr 1566 eskalierte der Machtkampf zwischen den Brüdern Edzard und Johann, in dem sich jedoch der lutherische Edzard nicht gegen den reformierten Johann durchsetzen konnte. Dadurch blieb die von Gräfin Anna angestrebte Konfessionsneutralität im Land gewahrt.
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3: 8:30 haben wir es jetzt genau. 8:30 Uhr.
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4: Mit Volkert Janssen. Guten Morgen. Panne beim Drucken. Falsche Stimmzettel bei Kommunalwahl. Der Landkreis Leer muss für die Kreistagswahl im September 27.500 Stimmzettel neu drucken lassen. Grund ist, dass hinter den Namen der Kandidaten die üblichen Ankreuzfelder fehlen, hieß es. Betroffen ist nur der Wahlbereich 4, also Borkum, Bunde, Wehna und Jemgum. Wer bereits per Brief gewählt hat, muss sich keine Sorgen machen. Auch Stimmzettel ohne Ankreuzfeld behalten ihre Gültigkeit. Wer einen fehlerhaften Stimmzettel zu Hause aber noch nicht gewählt hat, wird dennoch gebeten, diesen umzutauschen. Weitere Meldungen aus Ostfriesland im Überblick. Motorrad übersehen. Auf der Poststraße in Großefehn hat sich ein schwerer Unfall ereignet. Nach Angaben der Polizei wollte ein 44-Jähriger mit seinem Auto nach links in die Hauptwiege Nord einbiegen. Dabei übersah er einen 67 Jahre alten Motorradfahrer, der ihm entgegenkam und stieß mit ihm zusammen. Der 67-Jährige wurde schwer verletzt und in ein Krankenhaus gebracht. Busse fahren nach festem Fahrplan. Ab sofort fahren Linienbusse im Landkreis Wittmund im Takt und sind aufeinander abgestimmt. Das teilt die Kreisverwaltung mit. Als letzte Gebiete kamen jetzt die Gemeinden Esens und Holtriem hinzu. Es gibt auf allen Linien regelmäßige Fahrten mit festen Abfahrtszeiten und das sogar am Wochenende, hieß es. Auch die Bahnhöfe sind eingebunden. Fahrgäste können bequem in andere Busse oder auch Züge umsteigen. 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
3: In Pevsom und in Larelt haben wir 19 Grad auf dem Thermometer. In Barkatzmoor liegen wir gerade bei 20 Grad und bis zu 35 Grad sind heute drin. Da ist immer ein kühles Plätzchen angesagt. Ich wünsche Ihnen, dass Sie das immer finden heute. Und ganz wichtig, viel trinken nicht vergessen an so heißen Tagen. Und die Sonne begleitet uns weiter durch den Tag. Morgen kühlt es dann schon deutlich ab. Da liegt die Topwerte dann bei 25 Grad. Dazu gibt es einzelne Regenschauer. Auch mal ein Gewitter könnte aufziehen. Und der Sonntag wird dann auch wieder freundlich mit Sonne und Wolken und Temperaturen von bis zu 22 Grad.
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3: Moin, Autofahrer. In Friedeburg steht ein Blitzer an der Wiese der Straße und auch in Wirdum wird geblitzt an der Loppersummer Straße. An beiden Stellen ist 50 erlaubt, wo die Blitzer aufgebaut sind. Und sehen Sie noch mehr Verkehrsbehinderungen oder auch Blitzer, rufen Sie an bitte 04921 586 111. Das ist die Radio Ostfriesland Hotline 04921 586 111. Und jetzt geht's zurück ins Jahr 1986. John Farnham hatte damals mit You're the Voice diesen großen Hit. Und den hören wir jetzt bei Radio Ostfriesland. 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

0: Scott McKenzie ist das bei Radio aus Friesland, San Francisco. 8.53 Uhr haben wir es, 7 Minuten vor 9. Die Schultüte ist langsam in Griffweite, Ranzen auf dem Rücken und los geht's ins Abenteuer. Morgen ist in Ostfriesland wieder Einschulung und da wird's für viele Kinder richtig spannend, denn das ist ja ein Tag, auf den sie monatelang hingefiebert haben. Die Eltern sind bestimmt auch schon ein kleines bisschen nervös, die Großeltern sind stolz und die kleinen ABC-Schützen sind voller Vorfreude und Neugier. Da ist immer die Frage, was wird wohl am ersten Schultag alles passieren? Ich weiß noch, wie das bei mir war. Ich war damals furchtbar aufgeregt und wir holen uns jetzt mal ein paar Tipps für die neuen Schüler ab, die morgen eingeschult werden. Und wer könnte diese Tipps besser geben als die Experten schlechthin, die Grundschüler in Ostfriesland? Was habt ihr denn für Tipps für diejenigen, die morgen zum ersten Mal in die Schule gehen?
1: Dass die fröhlich sein sollen und dass die keine Angst brauchen. Gute Laune.
2: Man sollte keine Angst haben in der Schule, wenn man eingeschult werden soll. Ich finde, sie sollten immer ihre Stifte mitbringen. Bleistift und Radiergummi.
0: Ja, das sind Dinge, die man unbedingt braucht. Mit diesen Expertentipps im Gepäck kann doch der erste Schultag eigentlich nur ein Volltreffer werden. Allen Schülerinnen und Schülern, für die es morgen losgeht, wünsche ich einen ganz tollen Tag. 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Jetzt mit Mike and the Mechanics und Over My Shoulder.

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1: 9 Uhr ist es.
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2: Ich bin Diana Kramer. In Nordrhein-Westfalen rückt ein Waldbrand immer näher an ein Wohngebiet heran. 1800 Menschen aus dem Ortsteil der Gemeinde Hürtgenwald in der Eifel mussten am Morgen evakuiert werden.
3: Die Flammen fressen sich weiter voran. Bewohner beten, dass sie in ihre Häuser zurückkehren können. Früh am Morgen blinkt auf ihren Handys extreme Gefahr. Nur mit dem Nötigsten, mit Ausweispapieren und Medikamenten flüchteten sie. Zig Feuerwehrleute versuchen nun weiter, den Waldbrand in den Griff zu bekommen, zu verhindern, dass möglicherweise weitere Ortschaften evakuiert werden müssen. Und auch im Saarland brennt ein Waldgebiet. Dort scheint die Lage aber mittlerweile unter Kontrolle. Claudia Wächter, Nachrichtenredaktion.
2: Der Deutsche Bauernverband rechnet derweil aufgrund der anhaltenden Trockenheit in diesem Jahr mit erheblichen Ernteeinbußen. Man gehe von einer unterdurchschnittlichen Ernte bei Getreide, vor allem bei Weizen und Raps aus, sagte Bauernpräsident Ruckwied dem Redaktionsnetzwerk Deutschland. In südlichen Teilen Deutschlands könnte das bis zum totalen Ertragsausfall gehen, warnte er. Angesichts hoher Spritpreise fordern die Grünen eine Übergewinnsteuer für Mineralölkonzerne. Die Ölkonzerne würden sich die Taschen voll machen, während viele Familien jeden Euro dreimal umdrehen müssten, sagte Grünen-Fraktionschefin Katharina Dröge der Bild. Sie habe kein Verständnis dafür, dass die Regierung zusehe, wie die Menschen in Deutschland abgezockt würden. Auch nach Einschätzung des ADAC ist das Preisniveau für Sprit seit Wochen zu hoch. Zum Sport. Bei der Leichtathletik-EM hat sich Leo Neugebauer den Titel als Zehnkampf-Europameister gesichert nach einem dramatischen 1500-Meter-Lauf. Silber holte Niklas Kaul.
4: Die letzten Meter vor der Ziellinie, das war eigentlich kein Laufen mehr. Leo Neugebauer eierte eher ins Ziel, so fertig war er. Er hat sich durchgebissen gegen Teamkamerad Niklas Kaul, der vor dieser letzten Zehnkampfaufgabe punktemäßig ganz schön aufgeholt hatte. Kurz nach dem Start der 1500 Meter setzte sich Kaul an die Spitze. In der letzten Runde drehte Neugebauer dann auf, holte noch einmal alles aus sich heraus und das reichte dann, um sich nun auch Europameister nennen zu können. Lea Matschulat, Sportredaktion.
2: Außerdem gewann Gesa Krause Gold über 3000 Meter Hindernis, Bronze holte Olivia Gürt. Auch Diskuswerfer Hendrik Janssen konnte über Bronze jubeln.
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1: In Westermarsch und in Logabirum haben wir im Moment 21 Grad auf dem Thermometer. Auf Borkum liegen wir bei 22 Grad und bis 35 Grad sind drin heute. Viel trinken, unbedingt dran denken und nicht vergessen Sonnencreme. Nicht, dass Sie da den Sonnenbrand sich noch einfangen heute an diesem heißen Sommertag. Morgen ist es dann aber auch schon deutlich frischer. Da regnet es dann auch häufiger mal wieder. Da sind einzelne Schauer möglich. Gewitter können dann auch aufziehen. Und dazu gibt es am Sonntag dann noch frischere Temperaturen, aber es bleibt auch da wieder schön. Bei einem Wechsel aus Sonne und Wolken kriegen wir da bis 22 Grad.
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1: Moin Autofahrer, ein Blitzer steht in Wirdum an der Loppersommer Straße, 50 erlaubt. Und ein weiterer Blitzer ist in Friedeburg an der Wieseder Straße aufgebaut. Und sehen Sie auf Ihrem Weg noch mehr Blitzer oder vielleicht eine Verkehrsbehinderung, klingeln Sie durch bitte. 04921 586 111. Das ist die Radio Ostfriesland Hotline und zusammen sagen wir allen anderen sofort Bescheid. 04921 586 111. Gute Fahrt.
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1: Das Schöne an diesem Tag ist ja, die meiste Arbeitszeit in dieser Woche haben wir schon geschafft. Den Rest bis zum Wochenende schaffen wir auch noch. Ich bin an Ihrer Seite, gleich mit Musik von Rick Astley. Whenever you need somebody, vorher noch die Beach Boys und Barbara Ann. Und ich bin Captain Freelink. Moin mit Danne.
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Ein Mann mit einer coolen Stimme, der gerade in den 80ern den ein oder anderen Hit hatte. Einer davon, Whenever You Need Somebody, Rick Astley bei Radio Ostfriesland. Wir spielen die schönsten Oldie-Hits zum Mitsingen. Das sind die schönen Hits der 60er, der 70er und der 80er. Dazu gehört auch die Spencer Davis Group zum Beispiel mit Keep On Running. Die haben wir jetzt bei Radio Ostfriesland. 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

Das sind die Village People in the Navy bei Radio Ostfriesland um 20 Minuten nach 9. Einen entspannten Freitagvormittag wünsche ich Ihnen und wir verplanen jetzt schon mal das Wochenende. Es ist wieder einiges los in Ostfriesland an diesem Wochenende. Emden wird er zum Beispiel von heute an für 3 Tage zu einem riesigen Freiluft-Event. Dann an der Trogstrecke am Tonnenhof startet das internationale Graffiti-Festival Hit the Trog. Rund 75 Graffiti-Künstler aus Europa und den USA verwandeln die Betonwände entlang der Trogstrecke in beeindruckende Kunstwerke. Auf mehr als 2000 Quadratmetern entstehen dabei farbenfrohe Graffitis und das live vor den Augen der Besucher. Mit dabei sind echte Größen der internationalen Graffiti-Szene. Wer heute oder am Wochenende vorbeischaut, hat Gelegenheit, den Künstlern direkt bei der Arbeit über die Schulter zuzuschauen und mitzuerleben, wie aus grauen Betonflächen ein dauerhaftes Kunstwerk entsteht. Dazu gibt es Musik, Foodtrucks und auch ein buntes Rahmenprogramm für die ganze Familie. Hit the Trog läuft von heute bis Sonntag und soll nicht nur ein Festival sein, sondern Emden auch um ein neues dauerhaftes Wahrzeichen der urbanen Kunst bereichern.

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0: Ottawan und Hands Up. Auch sie gehören zu Ostfrieslands größtem Musikarchiv, genauso wie Sting mit All This Time. Den hören wir gleich nach den News. Jetzt haben wir es 9:30.
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2: Mit Volkert Janssen. Guten Tag. Panne beim Drucken. Falsche Stimmzettel bei Kommunalwahl. Der Landkreis Leer muss für die Kreistagswahl im September 27.500 Stimmzettel neu drucken lassen. Grund ist, dass hinter den Namen der Kandidaten die üblichen Ankreuzfelder fehlen, hieß es. Betroffen ist nur der Wahlbereich 4, also Borkum, Bunde, Wehna und Jemgum. Wer bereits per Brief gewählt hat, muss sich keine Sorgen machen. Auch Stimmzettel ohne Ankreuzfeld behalten ihre Gültigkeit. Wer einen fehlerhaften Stimmzettel zu Hause aber noch nicht gewählt hat, wird dennoch gebeten, diesen umzutauschen. Weitere Meldungen aus Ostfriesland im Überblick. Motorrad übersehen. Auf der Poststraße in Großefehn hat sich ein schwerer Unfall ereignet. Nach Angaben der Polizei wollte ein 44-Jähriger mit seinem Auto nach links in die Hauptwieke Nord einbiegen. Dabei übersah er einen 67 Jahre alten Motorradfahrer, der ihm entgegenkam und stieß mit ihm zusammen. Der 67-Jährige wurde schwer verletzt und in ein Krankenhaus gebracht. Busse fahren nach festem Fahrplan. Ab sofort fahren Linienbusse im Landkreis Wittmund im Takt und sind aufeinander abgestimmt. Das teilt die Kreisverwaltung mit. Als letzte Gebiete kamen jetzt die Gemeinden Esens und Holtriem hinzu. Es gibt auf allen Linien regelmäßige Fahrten mit festen Abfahrtszeiten und das sogar am Wochenende, hieß es. Auch die Bahnhöfe sind eingebunden. Fahrgäste können bequem in andere Busse oder auch Züge umsteigen. 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
0: In Westerende-Kirchlook haben wir 21 Grad im Moment. In Kampen liegen wir bei 22 Grad und Emden-Tohlenswehr meldet ebenfalls 22 Grad. Dazu scheint weiterhin den ganzen Tag lang die Sonne. Wolken sind nicht unterwegs, dementsprechend gibt es keine Regenschauer. Gewitter ist heute noch nicht in Sicht. Wir kriegen 30 bis 35 Grad. Anders ist das morgen, da kühlt es dann deutlich ab. Die Top-Temperatur liegt dann noch bei 25 Grad. Es können da einzelne Schauer aufziehen oder auch mal ein Gewitter. Sonntag wird es dann auch wieder freundlich mit Sonne und Wolken und höchsten Temperaturen dann noch um 22 Grad.
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0: Hallo Autofahrer, in Wirdum steht ein Blitzer an der Loppersummer Straße. 50 ist erlaubt. Und ein weiterer Blitzer ist in Friedeburg an der Wieseder Straße aufgebaut, ebenfalls in einem 50er-Bereich. Sehen Sie auf Ihrer Strecke noch mehr Blitzer oder Verkehrsbehinderungen? Klingeln Sie durch bitte 04921 586 111. Das ist die Radio Ostfriesland Hotline 04921 586 111.

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Villa heißt das Mittelalterfest, zu dem der Clan of Kerry morgen und übermorgen einlädt. Im Park der Villa Popkin in Hesel entsteht dafür ein mittelalterliches Lager mit historischen Handwerkern und Marktständen. Und natürlich dürfen auch Schwerter nicht fehlen. Bei Schaukämpfen und Vorführungen wird ihnen gezeigt, wie im Mittelalter gekämpft wurde. Dazu gibt es mittelalterliche Live-Musik, verschiedene Mitmachangebote für Kinder und rustikale Tavernen. Und ein besonderer Programmpunkt wartet am Samstagabend. Bei Einbruch der Dunkelheit ist eine große Feuershow geplant. Das Mittelalter Fest rund um die Villa Popkin in Hesel beginnt morgen und am Sonntag jeweils am Vormittag um 11 Uhr.

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Wir spielen die schönsten Oldie-Hits zum Mitsingen bei Radio Ostfriesland. Und das war Carole King, Hard Rock Café. Jetzt haben wir noch 5 Minuten bis zu den nächsten Nachrichten aus Deutschland und der Welt. Die gibt es gleich um 10. Bis dahin Don Williams bei Radio Ostfriesland. Some Broken Hearts Never Meant. Und das hier ist vorher noch Neil of Young und Heart of Gold.

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1: Ich bin Diana Kramer. Der Hitzesommer macht allen zu schaffen. Auf dem Rhein fahren kaum noch Schiffe, weil die Pegelstände immer weiter sinken. Die Landwirte, vor allem im Süddeutschland, befürchten komplette Ernteausfälle. Selbst drastische Maßnahmen sind inzwischen kein Tabu mehr.
2: Auf den Feldern verbrennt das Gras und Tierfutter wird knapp. Im schlimmsten Fall müssen wir früher schlachten als geplant, befürchten Landwirte im Süden. Vor allem dort hat es viel zu wenig geregnet. Auch Kartoffeln und Maiskolben sind mickrig. Die Lage ist brutal angespannt, sagt der Bauernpräsident. Und auf dem Rhein fahren nur noch wenige Frachtkähne und das nur mit geringer Ladung. Für die Unternehmer steigen deshalb die Kosten. Vieles wird teurer. Claudia Wächter, Nachrichtenredaktion.
1: Derweil kämpfen in Nordrhein-Westfalen hunderte Einsatzkräfte gegen einen Waldbrand in der Eifel. Ein Ortsteil der Gemeinde Hürtgenwald wurde am Morgen komplett evakuiert. Alle 1.800 Bewohner mussten ihre Häuser und Wohnungen verlassen. Nach Angaben der Behörden sind die Flammen nur noch wenige hundert Meter von der Ortschaft entfernt. Rund 300 Hektar Waldfläche stehen dort in Flammen. Wer gute Freundschaften pflegt und enge soziale Bindungen hat, dem geht es sowohl körperlich als auch psychisch besser. Zu diesem Ergebnis kommt eine aktuelle Studie einer Universität in der Türkei.
3: Positive Beziehungen zu den Eltern in der Kindheit haben ebenfalls einen Einfluss, allerdings schwächer. Die Forscher betonen, das soziale Umfeld verändert sich im Laufe des Lebens. Freundschaften, Partnerschaften und andere Beziehungen können deshalb frühere Erfahrungen verstärken, aber auch abmildern. Gute soziale Beziehungen seien eine universelle Säule des Wohlbefindens, heißt es in der Studie. Evert Riemer, Redaktion.
1: Der britische Rechtspopulist Nigel Farage zieht nach einer Nachwahl wieder ins Parlament ein. Der Chef der Partei Reform UK gewann die Nachwahl im Wahlkreis Clacton in der englischen Grafschaft Essex deutlich. Die anderen großen Parteien hatten allerdings keine Kandidaten aufgestellt. Farage hatte sein Mandat erst kürzlich nach einer Spendenaffäre niedergelegt. Er gilt als Kandidat für das Amt des britischen Premierministers, sollte seine Partei die nächste Parlamentswahl gewinnen.
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4: 23 Grad haben wir im Moment in Moordorf. Auf dem Thermometer in Wiesmoor und in Sohusen liegen wir bei 24 Grad. Aber es geht noch deutlich weiter nach oben. Bis zu 35 Grad sind heute noch drin. Die Sonne scheint weiterhin, kaum Wolken am Himmel und es gibt keine Regenschauer. Anders ist das morgen, da kühlt es dann deutlich ab. Wir kriegen dann noch höchste Temperaturen bis 25 Grad. Einzelne Schauer oder auch mal ein Gewitter könnte dabei sein. Und am Sonntag kühlt es dann noch weiter ab. Da kriegen wir dann Sonne und Wolken im Wechsel bei bis zu 22 Grad.
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4: Moin Autofahrer, in Wirdum steht ein Blitzer an der Loppersommer Straße, 50 erlaubt. Und in Friedeburg an der Wieseder Straße steht ebenfalls ein Blitzer. Und sehen Sie auf Ihrer Strecke noch mehr Blitzgeräte oder vielleicht auch eine Verkehrsbehinderung, sagen Sie eben Bescheid bitte. 04921 586 111, das ist die Radio Ostfriesland Hotline. 04921 586 111. Ich wünsche eine gute Fahrt.
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4: Ganz entspannt geht's in die Frühstückspause hinein. Gleich mit Simon und Garfunkel, The Sound of Silence. Und vorher mit Eagle Eye Cherry und Safe Tonight. Ich bin Captain Frieling, moin mit Nanne.
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Oliver Cheatham ist das bei Radio aus Friesland. Get Down Saturday Night. Wir haben Freitag, das Wochenende steht vor der Tür und da ist wieder jede Menge los. Auf dem Marktplatz in Rauderfing zum Beispiel galoppiert morgen Abend der Wilde Westen ein. Auf der Kulturbühne findet die große Country-Nacht statt. Und auf der Bühne steht die Liveband Texas Heat.

Texas Heat ist eine Band, die es schon seit 1990 gibt. Die kommen aus dem Landkreis Oldenburg. Und die Musiker haben sich vor allem der Country-Sound verschrieben. Als zweite Liveband steht morgen bei der Country-Nacht Frappé aus Haaren an der Ems auf der Bühne. Die vier Musiker beschränken sich nicht nur auf Country, sondern haben auch Irish Folk, Rock und Pop und verschiedene andere Repertoire noch in ihrem Musikarchiv. Passend zur der Musik wird natürlich auch getanzt und dafür gibt es dann einen eigenen Tanzboden. Und wie das dann richtig geht, zeigen unter anderem die Leon Dancers vom SC Roudafeen und die Lonesome Riders aus Friesland. Die Country-Nacht in Roudafeen beginnt morgen Abend um 18 Uhr auf der Kulturbühne am Marktplatz in Roudafeen.

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3: Halb elf haben wir es jetzt, 10.30 Uhr.
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4: Mit Volkert Janssen, guten Tag. Panne beim Drucken, falsche Stimmzettel bei Kommunalwahl. Der Landkreis Leer muss für die Kreistagswahl im September 27.500 Stimmzettel neu drucken lassen. Grund ist, dass hinter den Namen der Kandidaten die üblichen Ankreuzfelder fehlen, hieß es. Betroffen ist nur der Wahlbereich 4, also Borkum, Bunde, Wehna und Jemgum. Wer bereits per Brief gewählt hat, muss sich keine Sorgen machen. Auch Stimmzettel ohne Ankreuzfeld behalten ihre Gültigkeit. Wer einen fehlerhaften Stimmzettel zu Hause aber noch nicht gewählt hat, wird dennoch gebeten, diesen umzutauschen. Weitere Meldungen aus Ostfriesland im Überblick. Motorrad übersehen. Auf der Poststraße in Große Fehn hat sich ein schwerer Unfall ereignet. Nach Angaben der Polizei wollte ein 44-Jähriger mit seinem Auto nach links in die Hauptwieke Nord einbiegen. Dabei übersah er einen 67 Jahre alten Motorradfahrer, der ihm entgegenkam und stieß mit ihm zusammen. Der 67-Jährige wurde schwer verletzt und in ein Krankenhaus gebracht. Busse fahren nach festem Fahrplan. Ab sofort fahren Linienbusse im Landkreis Wittmund im Takt und sind aufeinander abgestimmt. Das teilt die Kreisverwaltung mit. Als letzte Gebiete kamen jetzt die Gemeinden Esens und Holtriem hinzu. Es gibt auf allen Linien regelmäßige Fahrten mit festen Abfahrtszeiten und das sogar am Wochenende, hieß es. Auch die Bahnhöfe sind eingebunden. Fahrgäste können bequem in andere Busse oder auch Züge umsteigen. 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
3: Ich hoffe, dass Sie heute nicht so sehr schwitzen müssen, wenngleich die Temperaturen auch noch deutlich ansteigen. Jetzt gerade liegen wir bei 24 Grad in Backbant, in Hinte und 24 Grad auch in Walle. Aber bis 35 Grad sind noch drin. Dazu gibt es keine Regenschauer. Sonne pur. Anders ist es morgen am Samstag. Da kühlt es dann schon deutlich ab mit 25 Grad. Es gibt einzelne Regenschauer im Laufe des Tages und auch mal ein Gewitter kann aufziehen. Sonntag wird es dann wieder freundlich mit Sonne und Wolken. Und da kriegen wir dann noch frischere Temperaturen. Bei maximal 22 Grad liegt dann die Höchsttemperatur.
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3: Moin Autofahrer, in Friedeburg steht ein Blitzer an der Wieseder Straße, 50 erlaubt. Und ein weiterer Blitzer in Wirdum an der Loppersommer Straße. Und sehen Sie auf Ihrem Weg noch mehr Blitzer, sagen Sie Bescheid bitte. 04921 586 111, das ist die Radio Ostfriesland Hotline. Und zusammen sagen wir allen anderen unterwegs Bescheid. 04921 586 111. Ich wünsche eine gute Fahrt.

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Annie Lennox und Dave Stewart zusammen die Rhythmics When Tomorrow Comes. 8 Minuten haben wir noch bis zu den nächsten Nachrichten. Die gibt es gleich um 11. Und bis dahin haben wir noch einen coolen Klassiker von der Sugar Hill Gang. Hier ist The Rapper's Delights.

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1: Genau, Glock Elm ist das.
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2: Ich bin Diana Kramer. In Nordrhein-Westfalen mussten wegen eines großen Waldbrandes rund 1.800 Menschen in Sicherheit gebracht werden. Das Feuer bedroht einen Ortsteil der Gemeinde Hürtgenwald. Der Brand hatte sich seit dem Morgen weiter ausgeweitet.
3: Der komplette Ortsteil Gai wurde am frühen Morgen evakuiert. Die Menschen sind in Notunterkünften oder bei Freunden untergekommen. Die vielen Menschen, die gerade im Urlaub sind, bangen aus der Ferne um ihr Hab und Gut. Denn die Flammen sind nur noch wenige hundert Meter vom Stadtrand entfernt. Die Löscharbeiten sind schwierig durch stark und wechselnde Winde. Dazu kommt, die Gegend ist durch Munition aus dem Weltkrieg belastet. Thomas Bremser, Redaktion.
2: In der deutschen Autoindustrie schwinden die Arbeitsplätze derzeit schneller als in jeder anderen Industriebranche. Zum Ende des ersten Halbjahres 2026 waren in der deutschen Leitbranche noch 691.500 Menschen beschäftigt und damit so wenig wie noch nie seit 2005, teilte das Statistische Bundesamt mit. Das entspricht einem Rückgang um 42.300 Beschäftigte oder 5,8% innerhalb eines Jahres. Der Handel fürchtet Verwirrung durch die in dieser Woche in Kraft getretene EU-Verpackungsverordnung. Man unterstütze zwar deren Ziele, heißt es vom Handelsverband Deutschland. In der Praxis dürfe das aber nicht dazu führen, dass Unternehmen durch unterschiedliche Pflichten in den einzelnen Mitgliedstaaten unverhältnismäßig belastet würden.
4: Wer in mehrere EU-Mitgliedsländer verkaufen will, muss sich künftig dort jeweils einzeln registrieren und einen Bevollmächtigten benennen. Das schreibt die seit Mittwoch geltende neue EU-Verpackungsverordnung vor. Doch da die neuen Regeln in zahlreichen Mitgliedstaaten weit von einer nationalen Umsetzung entfernt seien, fürchtet der HDI ein großes Durcheinander und hat bereits vor Monaten eine Verschiebung gefordert, vergeblich. Dirk Zeitler, Berlin.
2: Im vergangenen Jahr erlitten in Deutschland jeden Tag etwa 350 Menschen einen Herz-Kreislauf-Stillstand außerhalb eines Krankenhauses. Bei etwa 65.000 Patienten leistete der Rettungsdienst Wiederbelebungsmaßnahmen ein. Zwei Drittel von ihnen waren Männer, mehr als die Hälfte war älter als 70 Jahre. Diese Zahlen gehen aus dem außerklinischen Jahresbericht des Deutschen Reanimationsregisters hervor.
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5: Wir kicken auf die aktuellen Temperaturen und Day lägen so langsam tau. Wir haben in Middels 26 Grad, in Burlauch und in Nörden 28 Grad und mit 35 Grad verwacht wie von Dochter Tau. Gibt es ein Bild Sinnschien, Wolkis und Regen sind nicht in Sicht. Anders ist das dann erst Möhren. Da kriegen wir dann ein bisschen kollere Temperaturen mit 25 Grad. Da Tau kann auf und an mal so ein bisschen Regen auf Augen Gewitte geben. Der Sonntag wird dann noch ein bisschen frischke. Da verwacht wie dann Temperaturen mit 22 Grad und dann soll das auch zumeist freundlich bleiben mit Sinnschien und ein paar Wolkis in Wessel.
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5: Moin Autofahrer, in Wirdum wird geblitzt an der Loppersommer Straße in einer 50er-Zone und ein weiterer Blitzer steht in Friedeburg an der Wieseder Straße. Und sehen Sie auf Ihrem Weg noch weitere Blitzer oder Verkehrsbehinderungen, klingeln Sie eben durch bitte 04921 586 111. Das ist die Radio Ostfriesland Hotline 04921 586 111. Ich wünsche einen Gaude fort.
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5: Mit den Eagles und mit Nils Sedaka gaunt wie in den nächsten Stühlen drin. Ich bin Captain Frieling und ich wünsche einen wunderbaren Freitagvormittag. Moin mit Nanne.
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Das sind die Eagles und Take It Easy. Bei Radio aus Heichland, 3 Minuten nach 11 ist der Glock. Fort gibt es die nächste Lektion extrem Plattdeutsching. Und Lötje Sprachkurs für Plattdeutsch-Anfänger. Es gibt now die Gibson Brothers. Und now Musik von Whitney Houston, der Happy Nu. Mit How Will I Know, direkt über das Heichlands kürzeste Musikarchiv. Hier ist Radio aus Heichland, Helmut Besönnis.

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0: 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Elke Tag gibt es eine weitere Lektion von uns Lütje Sprachkurs. Und nur ist wer so weit, proben Sie mal moi immer mit an diese Freitagvormittag.
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4: Mit Volkert Janssen, guten Tag. Panne beim Drucken, falsche Stimmzettel bei Kommunalwahl. Der Landkreis Leer muss für die Kreistagswahl im September 27.500 Stimmzettel neu drucken lassen. Grund ist, dass hinter den Namen der Kandidaten die üblichen Ankreuzfelder fehlen, hieß es. Betroffen ist nur der Wahlbereich 4, also Borkum, Bunde, Wehna und Jemgum. Wer bereits per Brief gewählt hat, muss sich keine Sorgen machen. Auch Stimmzettel ohne Ankreuzfeld behalten ihre Gültigkeit. Wer einen fehlerhaften Stimmzettel zu Hause aber noch nicht gewählt hat, wird dennoch gebeten, diesen umzutauschen. Weitere Meldungen aus Ostfriesland im Überblick. Motorrad übersehen. Auf der Poststraße in Großefehn hat sich ein schwerer Unfall ereignet. Nach Angaben der Polizei wollte ein 44-Jähriger mit seinem Auto nach links in die Hauptwieke Nord einbiegen. Dabei übersah er einen 67 Jahre alten Motorradfahrer, der ihm entgegenkam und stieß mit ihm zusammen. Der 67-Jährige wurde schwer verletzt und in ein Krankenhaus gebracht. Busse fahren nach festem Fahrplan. Ab sofort fahren Linienbusse im Landkreis Wittmund im Takt und sind aufeinander abgestimmt. Das teilt die Kreisverwaltung mit. Als letzte Gebiete kamen jetzt die Gemeinden Esens und Holtriem hinzu. Es gibt auf allen Linien regelmäßige Fahrten mit festen Abfahrtszeiten und das sogar am Wochenende, hieß es. Auch die Bahnhöfe sind eingebunden. Fahrgäste können bequem in andere Busse oder auch Züge umsteigen. 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
3: In Dietrichsfeld, in Klostermörlich, wie 27 Grad und wie hem in Nördenobstein 28 Grad. Der Tag gibt dann wieder hin, ein Bild Sünschkin und warm Wehe und da verwacht wie sommerlich heide 35 Grad in Ostfriesland von da auch. Regen ist nicht in Sicht, aber das ist das Möhren. Da köllt sich dann ein bisschen mehr auf, da gibt dann Temperaturen mit 25 Grad. Irgendeine einzelne Regenschuhe auf dem Gewitter kann mal obtrecken. Und Sonntag wird dann noch ein bisschen frisch. Da verwacht wieder ein aber ein freundlichen Dach mit Sünschkin und Wulkis und Temperaturen mit 22 Grad.
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3: Moin Autofahrer, ein Blitzer steht in Wirdum an der Loppersumer Straße und ein weiterer in Friedeburg an der Wieseder Straße. Und sehen Sie auf Ihrem Weg noch weitere Blitzer oder Verkehrsbehinderungen, klingeln Sie eben durch. Bitte 04921 586 111. Das ist die Radio Ostfriesland Hotline. 04921 586 111. Ich wünsche einen gauden Fort. Kommen Sie gut an.

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1: Ich bin Diana Kramer. Der Hitzesommer macht allen zu schaffen. Auf dem Rhein fahren kaum noch Schiffe, weil die Pegelstände immer weiter sinken. Die Landwirte, vor allem in Süddeutschland, befürchten komplette Ernteausfälle. Selbst drastische Maßnahmen sind inzwischen kein Tabu mehr.
2: Auf den Feldern verbrennt das Gras und Tierfutter wird knapp. Im schlimmsten Fall müssen wir früher schlachten als geplant, befürchten Landwirte im Süden. Vor allem dort hat es viel zu wenig geregnet. Auch Kartoffeln und Maiskolben sind mickrig. Die Lage ist brutal angespannt, sagt der Bauernpräsident. Und auf dem Rhein fahren nur noch wenige Frachtkähne und das nur mit geringer Ladung. Für die Unternehmer steigen deshalb die Kosten. Vieles wird teurer. Claudia Wächter, Nachrichtenredaktion.
1: Derweil kämpfen in Nordrhein-Westfalen hunderte Einsatzkräfte gegen einen großen Waldbrand in der Eifel. Ein Ortsteil der Gemeinde Hürtgenwald wurde am Morgen komplett evakuiert. Alle 1.800 Bewohner mussten ihre Häuser und Wohnungen verlassen. Nach Angaben der Behörden sind die Flammen nur noch wenige hundert Meter von der Ortschaft entfernt. Der Landrat des Kreises Düren sprach von entscheidenden Stunden. Der Rechtspopulist Nigel Farage kehrte als Abgeordneter ins britische Unterhaus zurück. Der Chef der Partei Reform UK gewann eine von ihm ausgelöste Nachwahl im Wahlkreis Clacton.
3: Farage gewann die Nachwahl deutlich. Allerdings hatten die großen Parteien aus Protest auf eigene Kandidaten verzichtet. Farage hatte sein Mandat niedergelegt, nachdem wegen eines nicht deklarierten Millionengeschenks eine parlamentarische Untersuchung gegen ihn eingeleitet worden war. Farage sagte, die Wähler sollten über ihn entscheiden. Doch ohne ernsthafte Gegenkandidaten geriet die Nachwahl zur Farce. Sein stärkster Gegner war Spaßkandidat Count Binface, der mit einer Mülltonne als Helm auftritt. Die Untersuchung gegen Farage dürfte nach dem Wahlsieg wieder aufgenommen werden. Aus London, Philipp Detlefs.
1: Inmitten der Pleitewelle bei deutschen Unternehmen gibt es etwas Entspannung, statistisch zumindest. Erstmals seit Februar ist die Zahl der Insolvenzen gesunken. Im Mai registrierten Amtsgerichte 1.995 beantragte Unternehmensinsolvenzen, 2% weniger als im Vorjahreszeitraum, so das Statistische Bundesamt. Experten sehen dagegen keine Trendwende und sprechen von alarmierenden Zahlen. Laut DIHK meldet rechnerisch alle 20 Minuten ein Betrieb in Deutschland Insolvenz an.
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1: Zum Wetter, die Vorhersage des Deutschen Wetterdienstes. Der Hochsommer dreht zum Ende der Woche nochmal richtig auf. Heute wird es überall sonnig, dazu 31 Grad im Nordosten und im südlichen Alpenvorland. Im Westen und Südwesten heiß, bei Werten bis 39 Grad. Morgen vom Südwesten bis in den Norden nach einem sonnigen Start einzelne, teils kräftige Schauer und Gewitter. Ansonsten weiter trocken bei 29 bis 38 Grad, an den Küsten etwas kühler.
0: Das waren die Nachrichten.

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2: Mit Volkert Janssen. Guten Tag. Panne beim Drucken. Falsche Stimmzettel bei Kommunalwahl. Der Landkreis Leer muss für die Kreistagswahl im September 27.500 Stimmzettel neu drucken lassen. Grund ist, dass hinter den Namen der Kandidaten die üblichen Ankreuzfelder fehlen, hieß es. Betroffen ist nur der Wahlbereich 4, also Borkum, Bunde, Wehna und Jemgum. Wer bereits per Brief gewählt hat, muss sich keine Sorgen machen. Auch Stimmzettel ohne Ankreuzfeld behalten ihre Gültigkeit. Wer einen fehlerhaften Stimmzettel zu Hause aber noch nicht gewählt hat, wird dennoch gebeten, diesen umzutauschen. Weitere Meldungen aus Ostfriesland im Überblick. Motorrad übersehen. Auf der Poststraße in Große Fehn hat sich ein schwerer Unfall ereignet. Nach Angaben der Polizei wollte ein 44-Jähriger mit seinem Auto nach links in die Hauptwieke Nord einbiegen. Dabei übersah er einen 67 Jahre alten Motorradfahrer, der ihm entgegenkam und stieß mit ihm zusammen. Der 67-Jährige wurde schwer verletzt und in ein Krankenhaus gebracht. Busse fahren nach festem Fahrplan. Ab sofort fahren Linienbusse im Landkreis Wittmund im Takt und sind aufeinander abgestimmt. Das teilt die Kreisverwaltung mit. Als letzte Gebiete kamen jetzt die Gemeinden Esens und Holtriem hinzu. Es gibt auf allen Linien regelmäßige Fahrten mit festen Abfahrtszeiten und das sogar am Wochenende, hieß es. Auch die Bahnhöfe sind eingebunden. Fahrgäste können bequem in andere Busse oder auch Züge umsteigen. 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
1: Ich bin Diana Kramer. Es ist ein Wettlauf gegen die Zeit und gegen Flammen, die sich in rasender Geschwindigkeit ausbreiten. Sie bedrohen nun unmittelbar einen Ortsteil der Gemeinde Hürtgenwald in der Eifel. Frage an Thomas Bremser, was macht die Lage denn bei diesem Feuer so dramatisch?
2: Das hat vor allem mit dem Wetter zu tun, sagt Landrat Ralf Nolten.
3: In der Nacht ist der Wind aufgefrischt, hat mehrfach die Richtung gewechselt und von daher waren wir dann wirklich im Vollfeuer und streckenweise auch ein sehr starkes Fortschreiten des Feuers.
2: 30 Grad, 30 km/h Windgeschwindigkeit und 30% Luftfeuchtigkeit, da haben es die Wasserwerfer und Löschhubschrauber sehr schwer. Was die Lage noch gefährlicher macht, im Boden liegen noch Granaten und Munition aus dem Zweiten Weltkrieg. In der Nacht sind wohl mehrere explodiert.
1: Vielen Dank, Thomas Bremser. 1800 Menschen wurden heute Morgen bereits in Sicherheit gebracht. Finanzminister Lars Klingbeil will einen Steuervorteil abschaffen, der gilt, wenn Arbeitnehmer mit Rabatt Produkte des eigenen Unternehmens kaufen. Das geht aus dem Gesetzentwurf für die geplante Steuerreform hervor. Der Staat würde damit 240 Millionen Euro im Jahr einsparen. Konkret geht es um § 8 Absatz 3 des Einkommenssteuergesetzes. Dieser ermöglicht einen steuerlichen Freibetrag für Rabatte von 1080 Euro im Jahr auf Waren und Dienstleistungen, die der Arbeitgeber selbst herstellt oder anbietet. Wer gute Freundschaften pflegt und enge soziale Bindungen hat, dem geht es sowohl körperlich als auch psychisch besser. Zu diesem Ergebnis kommt eine aktuelle Studie einer Universität in der Türkei.
4: Positive Beziehungen zu den Eltern in der Kindheit haben ebenfalls einen Einfluss, allerdings schwächer. Freundschaften, Partnerschaften und andere Beziehungen können deshalb frühere Erfahrungen verstärken, aber auch abmildern. Gute soziale Beziehungen seien eine universelle Säule des Wohlbefindens, heißt es in der Studie. David Riemer, Redaktion.
1: Wegen des Verdachts auf eine Belastung mit Noroviren ruft die Supermarktkette Kaufland tiefgekühlte Erdbeeren seiner Eigenmarke K-Classic zurück. Die betroffenen Erdbeeren sollten nicht verzehrt werden. Noroviren können unter anderem plötzliches Erbrechen und Durchfall auslösen. Vor allem bei kleineren Kindern, Schwangeren und älteren und kranken Menschen kann eine Infektion schwer verlaufen.
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1: Zum Wetter, die Vorhersage des Deutschen Wetterdienstes. Der Hochsommer dreht zum Ende der Woche nochmal richtig auf. Heute wird es überall sonnig, dazu 31 Grad im Nordosten und im südlichen Alpenvorland. Im Westen und Südwesten heiß, bei Werten bis 39 Grad. Morgen vom Südwesten bis in den Norden nach einem sonnigen Start einzelne, teils kräftige Schauer und Gewitter. Ansonsten weiter trocken bei 29 bis 38 Grad, an den Küsten etwas kühler.
0: Das waren die Nachrichten.

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1: Mit Volrad Janssen. Guten Tag. In Freiheit entlassen. Erste Heuler ausgewildert. Am Ostende der Insel Jüst sind die ersten drei jungen Seehunde der Saison freigelassen worden. Das teilt die Seehundaufzuchtstation Norddeich mit. Die sogenannten Heuler waren von ihren Müttern getrennt worden und wurden in der Station in den letzten Monaten bis zu einem Mindestgewicht von 25 Kilogramm aufgepäppelt. Mehr als 100 Jungtiere werden nach Angaben der Station in dieser Saison aufgezogen. Die Trennung von ihren Muttertieren sei in diesem Jahr häufig dem Wetter geschuldet, hieß es. Störungen durch Menschen seien erfreulicherweise zurückgegangen. Weitere Meldungen aus Ostfriesland im Überblick. Baustelle auf Wangerooge startet wieder. Nach mehr als 8 Wochen Pause gehen auf Wangerooge die Arbeiten für ein neues Hafengebäude weiter. Nach Angaben von Niedersachsen-Ports mussten die Arbeiten zum Schutz brütender Vögel vorübergehend ruhen. Dort hatten sich Austernfischer und Uferschwalben niedergelassen. Jetzt soll zunächst eine Sandfangwand gebaut werden. Die Maßnahmen sind Teil einer umfassenden Modernisierung der Hafenanlagen. Angebranntes Essen sorgt für Feuerwehreinsatz. Die Feuerwehr ist auf Norderney zu einem Wohn- und Geschäftshaus in der Poststraße ausgerückt. In einer Wohnung im Obergeschoss war es zu einer Rauchentwicklung gekommen. Wegen der unklaren Lage gingen die Einsatzkräfte unter Atemschutz vor. In der Wohnung stellte sich angebranntes Essen als Ursache für den Qualm heraus. 2 Personen wurden an den Rettungsdienst übergeben, weil sie Rauchgase eingeatmet hatten. Das Gebäude wurde belüftet und der Einsatz beendet. 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
1: Die Zeit ist es genau 14 Uhr.
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2: Ich bin Diana Kramer. Es ist ein Wettlauf gegen die Zeit und gegen Flammen, die sich in rasender Geschwindigkeit ausbreiten. Sie bedrohen nun unmittelbar einen Ortsteil der Gemeinde Hürtgenwald in der Eifel. Frage an Thomas Bremser, was macht die Lage denn bei diesem Feuer so dramatisch?
3: Das hat vor allem mit dem Wetter zu tun, sagt Landrat Ralf Neulten.
4: In der Nacht ist der Wind aufgefrischt, hat mehrfach die Richtung gewechselt. Und von daher waren wir dann wirklich im Vollfeuer und streckenweise auch ein sehr starkes Fortschreiten des Feuers.
3: 30 Grad, 30 km/h Windgeschwindigkeit und 30% Luftfeuchtigkeit. Da haben es die Wasserwerfer und Löschhubschrauber sehr schwer. Was die Lage noch gefährlicher macht, im Boden liegen noch Granaten und Munition aus dem Zweiten Weltkrieg. In der Nacht sind wohl mehrere explodiert.
2: Vielen Dank, Thomas Bremser. 1.800 Menschen wurden heute Morgen bereits in Sicherheit gebracht. Finanzminister Lars Klingbeil will einen Steuervorteil abschaffen, der gilt, wenn Arbeitnehmer mit Rabatt Produkte des eigenen Unternehmens kaufen. Das geht aus dem Gesetzentwurf für die geplante Steuerreform hervor. Der Staat würde damit 240 Millionen Euro im Jahr einsparen. Konkret geht es um § 8 Absatz 3 des Einkommenssteuergesetzes. Dieser ermöglicht einen steuerlichen Freibetrag für Rabatte von 1.080 Euro im Jahr auf Waren und Dienstleistungen, die der Arbeitgeber selbst herstellt oder anbietet. Wer gute Freundschaften pflegt und enge soziale Bindungen hat, dem geht es sowohl körperlich als auch psychisch besser. Zu diesem Ergebnis kommt eine aktuelle Studie einer Universität in der Türkei.
5: Positive Beziehungen zu den Eltern in der Kindheit haben ebenfalls einen Einfluss, allerdings schwächer. Freundschaften, Partnerschaften und andere Beziehungen können deshalb frühere Erfahrungen verstärken, aber auch abmildern. Gute soziale Beziehungen seien eine universelle Säule des Wohlbefindens, heißt es in der Studie. David Riemer, Redaktion.
2: Wegen des Verdachts auf eine Belastung mit Noroviren ruft die Supermarktkette Kaufland tiefgekühlte Erdbeeren seiner Eigenmarke K-Classic zurück. Die betroffenen Erdbeeren sollten nicht verzehrt werden. Noroviren können unter anderem plötzliches Erbrechen und Durchfall auslösen. Vor allem bei kleineren Kindern, Schwangeren und älteren und kranken Menschen kann eine Infektion schwer verlaufen.
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1: Ja, und da schauen wir zunächst mal auf die aktuellen Temperaturen. Heute ja nochmal ein richtig heißer Tag hier bei uns in Ostfriesland. Die aktuellen Temperaturen 33 Grad in Le Havre, 30 Grad in Volkum und 33 Grad in Uta. Dazu ist weiterhin keine Wolke am Himmel. Wir bekommen heute Nachmittag Sonne pur und hochsommerliche Temperaturen. Bis 35 Grad sind heute möglich. Regen, Fehlanzeige. Morgen ist es dann ein bisschen anders. Da kühlt sich die Luft ab bis 25 Grad. Sind da möglich und dazu kann es zwischendurch auch mal einen Regenschauer oder ein Gewitter geben. Der Sonntag wird dann noch frischer, dann bekommen wir Sonne und Wolken im Wechsel bei bis zu 22 Grad.
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1: Moin, liebe Autofahrer, eine Meldung habe ich für Sie. Ist zwar etwas weiter weg, aber Sie werden mit Sicherheit, wenn Sie Richtung Ruhrgebiet unterwegs sind oder von dort kommen, da reinkommen. A31 Gronau-Meppen zwischen Imsbüren und Lingen. 4 Kilometer stockender Verkehr in einer Baustelle. Das war's dann eigentlich schon. Falls Sie noch etwas sehen sollten, Staus, Blitzer oder Behinderungen, dann rufen Sie mich gerne an die Radio Ostfriesland Hotline 049 21 586 111. Allen unterwegs wünsche ich eine gute Fahrt. Kommen Sie heil an Ihr Ziel.
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1: Und es ist Freitag und das bedeutet, wir sind heute wieder live im gläsernen Radio Ostfriesland Studio Multi Ostfriesland Center in Leer. Ich bin André Kaut, begleite Sie durch den Nachmittag. Freue mich, dass Sie wieder eingeschaltet haben, dass Sie wieder mit dabei sind. Es geht gleich richtig gut los mit der ersten Musikaufnahme. Blondie haben wir im Programm mit Heart of Glass. Moin zusammen.
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0: Ja, da haben wir mal ganz, ganz tief in die Plattenkiste gegriffen, ganz, ganz unten. 1961, die Marcells und Blue Moon. In Aurich ist an diesem Wochenende wieder jede Menge los. Es wird da wohl ziemlich schwierig werden, durch die Innenstadt zu laufen, ohne irgendwo Musik zu hören. Denn heute beginnt das Auricher Stadtfest. Und da wird, wie gesagt, jede Menge los sein. Klaus Pommer aus der Radio Friesland-Redaktion. Klaus, was passiert denn da alles?
1: 2 Tage lang verwandelt sich die Innenstadt in eine große Festmeile. Insgesamt sind 7 Bühnen aufgebaut, auf der über die beiden Stadtfesttage insgesamt 22 Livebands aus verschiedensten Musikrichtungen spielen. Von Rock und Pop bis hin zu DJ-Beats haben sie freie Auswahl. Dazu kommen Walking Acts und verschiedene gastronomische Angebote mit Streetfood und regionalen Spezialitäten. Morgen spielt dann auch das Familienprogramm eine größere Rolle. Insgesamt sind am Samstag 33 Aufführungen, Auftritte und Aktionen geplant. Bei der Familienmeile in der Burg- und Osterstraße sowie rund um die Jugendbühne gibt es unter anderem einen Skateparcours, Bastel- und Malaktionen, Kinderschminken, Entenangeln und weitere Mitmachangebote. Wer gerne auf Schnäppchenjagd geht, kann morgen außerdem früh aufstehen. Der Stadtfest-Flohmarkt auf dem Georgswall beginnt schon um 6 Uhr.
0: Ja, also jede Menge los und es wird jede Menge geboten und es sollte auch für jeden etwas dabei sein. Das Auricher Stadtfest läuft heute und morgen in der Innenstadt mit Musikaktionen für Familien und einem Programm bis in die Nacht.

0: Musik von Sister Sledge, Lost in Music. Ja, wir verlieren uns jetzt nicht nur in der Musik, sondern auch ein ganz klein wenig im Wetter. Denn der Tag hat heute wunderschön mit einem tollen Sonnenaufgang begonnen. Es ist kaum eine Wolke am Himmel unterwegs und es soll heute Nachmittag auch wieder richtig hochsommerlich heiß werden bei uns in Ostfriesland. Was da genau auf uns zukommt, sagt uns jetzt am Radio Ostfriesland-Telefon die offizielle Radio Ostfriesland-Wetterexpertin Mareike Wiese. Sie ist Meteorologin am Klimahaus in Bremerhaven. Moin Frau Wiese, wie heiß wird es denn heute tatsächlich?
1: Das Hochreif, das wird uns heute nochmal so richtig sonniges Sommerwetter bringen und dabei wird es ordentlich heiß mit bis zu 35 Grad. Aber wahrscheinlich werden wir keine Tropennächte mehr erreichen. Da wird es dann in der Nacht bis zu 17 Grad abkühlen.
0: Ja, und inwieweit bleibt es auch morgen noch so heiß?
1: Morgen wird es dann so einen richtigen Wetterumschwung geben. Da kommt dann Tief Margarete mit einer Kaltfront zu uns rein. Da dreht dann der Wind auf Nordwest und dann kommen auch von Nordwesten her dichtere Wolken zu uns. Und die bringen dann ab dem Mittag Regen, Schauer und vereinzelt auch mal Gewitter zu uns. Ja, und dabei kühlt es sich dann auf bis zu 24 Grad ab.
0: Ja, dann schauen wir doch mal auf den Sonntag. Wie wird's da?
1: Am Sonntag wird es dann vor allem erstmal bewölkt sein. Es gibt nur ein paar Schauer, die dabei sind in diesen Wolken. Und die Temperaturen steigen dann nur noch auf 21 Grad. Aber ja, dieser Regen, der dann da reinkommt, das ist noch nicht die Menge, die wir auf jeden Fall jetzt brauchen nach dieser langen Dürre. Gerade also im Süden von Deutschland, dann wird es auch viel zu wenig geben. Der kommt da gar nicht erst an.
0: Und inwieweit müssen wir uns denn in der nächsten Zeit auch nochmal auf heiße Tage am Stück einstellen, Frau Wiese?
1: Da müssen wir dann einfach mal gucken. Das wird jetzt in der nächsten Woche erstmal kühler und es wird ab und an auch mal ein bisschen Regen dabei sein. Aber wie gesagt, leider noch nicht genug. Und der Sommer ist aber damit durchaus noch nicht vorbei. Also wir können jetzt noch nicht sagen, wann es nochmal heiß wird. Aber wir haben gerade in den letzten Jahren ja auch gesehen, dass auch der September nochmal richtig heiß werden kann. Müssen wir einfach mal abwarten.
0: Ja, das machen wir doch. Dann schauen wir mal, was kommt. Ich wünsche Ihnen, Frau Wiese, ein schönes Wochenende mit Radio Ostfriesland. Jetzt mit Musik von Roy Orbison und seinem Klassiker Pretty Woman. 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
3: Ja, und damit haben wir es 14.30 Uhr, halb drei, Zeit für die Regionalnachrichten mit Vollrat Jansen.
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4: Mit Vollrat Jansen, guten Tag. In Freiheit entlassen, erste Heuler ausgewildert. Am Ostende der Insel Jüst sind die ersten drei jungen Seehunde der Saison freigelassen worden. Das teilt die Seehundaufzuchtstation Norddeich mit. Die sogenannten Heuler waren von ihren Müttern getrennt worden und wurden in der Station in den letzten Monaten bis zu einem Mindestgewicht von 25 Kilogramm aufgepäppelt. Mehr als 100 Jungtiere werden nach Angaben der Station in dieser Saison aufgezogen. Die Trennung von ihren Muttertieren sei in diesem Jahr häufig dem Wetter geschuldet, hieß es. Störungen durch Menschen seien erfreulicherweise zurückgegangen. Weitere Meldungen aus Ostfriesland im Überblick. Baustelle auf Wangerooge startet wieder. Nach mehr als 8 Wochen Pause gehen auf Wangerooge die Arbeiten für ein neues Hafengebäude weiter. Nach Angaben von Niedersachsen-Ports mussten die Arbeiten zum Schutz brütender Vögel vorübergehend ruhen. Dort hatten sich Austernfischer und Uferschwalben niedergelassen. Jetzt soll zunächst eine Sandfangwand gebaut werden. Die Maßnahmen sind Teil einer umfassenden Modernisierung der Hafenanlagen. Angebranntes Essen sorgt für Feuerwehreinsatz. Die Feuerwehr ist auf Norderney zu einem Wohn- und Geschäftshaus in der Poststraße ausgerückt. In einer Wohnung im Obergeschoss war es zu einer Rauchentwicklung gekommen. Wegen der unklaren Lage gingen die Einsatzkräfte unter Atemschutz vor. In der Wohnung stellte sich angebranntes Essen als Ursache für den Qualm heraus. 2 Personen wurden an den Rettungsdienst übergeben, weil sie Rauchgase eingeatmet hatten. Das Gebäude wurde belüftet und der Einsatz beendet. 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
3: Ja, es ist nochmal richtig heiß heute, keine Wolke am Himmel unterwegs. Und wir bekommen heute Nachmittag Sonne pur und hochsommerliche Temperaturen. Bis 35 Grad sind heute möglich. Und da schauen wir doch mal auf die aktuellen Temperaturen. 30 Grad sind es in Fulkum derzeit, aber 33 Grad melden Leerhafe und auch Uttarp. Morgen ist es dann ein bisschen anders, da kühlt sich die Luft ab, bis 25 Grad sind da möglich und dazu kann es zwischendurch auch mal den einen oder anderen Regenschauer oder ein Gewitter geben. Sonntag wird es dann noch frischer, da bekommen wir bei Sonne und Wolken im Wechsel bis zu 22 Grad.
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3: Moin, liebe Autofahrer, eine Meldung habe ich für Sie. A31 Gronau-Meppen zwischen Emsbüren und Lingen, 4 Kilometer stockender Verkehr vor einer Baustelle. Das war's dann auch schon. Falls Sie noch etwas sehen sollten, Staus, Blitzer oder Behinderungen, dann rufen Sie mich gerne an. Die Radio Ostfriesland Hotline 049 21 586 111. Dann sind Sie direkt bei mir hier im gelesenen Radio Ostfriesland Studio im Multi-Ostfriesland Center in Leer. Mein Name ist André Kaut, ich begleite Sie durch den Nachmittag, hab jetzt einen schönen Titel der Hollies für Sie, Carrie M. Das sind die 60er bei Radio Ostfriesland. Moin zusammen! Yeah.

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0: Ein begnadeter Gitarrenspieler, Mark Knopfler, gemeinsam mit seinen Dire Straits und Sultans of Swing. Und wir swingen jetzt mal wieder so ein ganz klein wenig durch unsere ostfriesische Heimat. Und es gibt ja hier und da noch so Eckchen, wo man gar nicht so genau weiß, wieso heißen die überhaupt so? Und da klären wir von Radio Ostfriesland natürlich auf.
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3: Heute Gräfin-Anna-Straße.
4: Gräfin-Anna-Straße ist ein Flurname in Aurich. Die Gräfin-Anna-Straße verbindet die Glupe mit der Viada-Straße. Gräfin Anna von Ostfriesland wurde um 1500 als Tochter des Grafen Johann und der Gräfin Anna von Oldenburg geboren. 1529 heiratete Anna den Grafen Enno II. Aus dem ostfriesischen Herrscherhaus Xirxena. Im Alter zog sie sich auf ihren Witwensitz in Greetsiel zurück und starb 1575. Graf Enno II. Starb bereits 1540. Nach seinem Tod übernahm Gräfin Anna als Vormundschaftsregentin die politische Führung. Die Politik der protestantischen Gräfin ist geprägt von ihrer konfessionsneutralen Haltung, mit der sie den inneren Frieden in der Grafschaft sichern wollte. Ungeachtet der in der Grafschaft geltenden Primogenitur teilte Anna 1558 das Land unter ihre Söhne Edzard, Johann und Christoph auf. Nach dem Tod Christophs im Jahr 1566 eskalierte der Machtkampf zwischen den Brüdern Edzard und Johann, in dem sich jedoch der lutherische Edzard nicht gegen den reformierten Johann durchsetzen konnte. Dadurch blieb die von Gräfin Anna angestrebte Konfessionsneutralität im Land gewahrt.
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Pop aus Italien. La Bionda, one for you, one for me. Und damit haben wir es 14 Uhr und 52. Das bedeutet, dass wir gleich wieder erfahren, was in Deutschland und der Welt passiert ist in den Radios Friesland Nachrichten. Und bis es dann soweit ist, habe ich noch zwei Titel für Sie. Einmal Racy, Some Girls und davor haben wir Supertramp jetzt mit Give a Little Bit. 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
1: Ja, Radio Ostfriesland am Nachmittag, jetzt natürlich mit dem Neuesten aus Deutschland und der Welt, denn es ist genau 15 Uhr.
2: Ich bin Jan-Henner Reitze. Ein Waldbrand in der Eifel in Nordrhein-Westfalen droht auf Häuser überzugreifen. Gut 2000 Menschen wurden in Sicherheit gebracht. Die Flammen lassen sich nur schwer löschen.
3: Es liegen immer weniger Meter zwischen den Flammen und den verlassenen Häusern. Die Feuerwehr versucht alles, um das Feuer zu löschen. Sie legen Gräben, damit sich das Feuer nicht ausweiten kann und versuchen mit einem Gegenfeuer dem eigentlichen Brand den Brennstoff zu entziehen. Auch Felder in der Nähe sollen so bearbeitet werden, dass eine Art Brandschneise entsteht. Die Löscharbeiten werden durch Kriegsmunition auf dem Gelände erschwert. Im Laufe der Nacht ist bereits Munition hochgegangen. Noch ist unklar, wie das Feuer entstanden ist. Thomas Bremser, Redaktion.
2: Bundesfinanzminister Lars Klingbeil will einen Steuervorteil abschaffen, der gilt, wenn Arbeitnehmer mit Rabatt Produkte des eigenen Unternehmens kaufen. Das geht aus dem Gesetzentwurf für die geplante Steuerreform hervor. Der Staat würde damit 240 Millionen Euro im Jahr einsparen.
4: Hintergrund ist ein steuerlicher Freibetrag für Rabatte von 1.080 Euro pro Jahr für Waren und Dienstleistungen, die der Arbeitgeber selbst anbietet. So können etwa Supermarktbetreiber günstiger einkaufen oder Beschäftigte von Autoherstellern rabattierte Fahrzeuge bekommen. Die schwarz-rote Koalition ist sich laut Finanzministerium einig und will das streichen. Kritik kommt unter anderem von den Grünen, aber auch aus Teilen der Union. Die Abschaffung käme einer verdeckten Gehaltskürzung gleich. Eigentlich müsse der Freibetrag sogar noch erhöht werden. Das sagte der CDU-Politiker Günzler der Welt. David Riemer, Nachrichtenredaktion.
2: In den lettischen Luftraum ist eine Drohne eingedrungen, die von NATO-Kampfflugzeugen abgeschossen wurde. Wo sie genau herkam, ist nicht offiziell bekannt. Das lettische Militär hat aber einen Zusammenhang zum Ukraine-Krieg hergestellt. Möglicherweise handelte es sich um eine durch Russland abgelenkte ukrainische Drohne. In Zusammenarbeit mit Kollegen in Brasilien haben Polizei und Staatsanwaltschaft von Frankfurt-Main eine internationale Betrügerbande aufgespürt und mehrere Verdächtige festgenommen. Ihnen wird vorgeworfen, vor 3 Jahren unberechtigt Geld von Konten deutscher Bankkunden abgebucht zu haben, die Online-Banking benutzen. Der Schaden lag unterm Strich im Millionenbereich.
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1: Ja, es ist richtig heiß nochmal heute und dazu habe ich die aktuellen Temperaturen. 30 Grad in Nisse, 34 Grad sind es sowohl in Sandhorst als auch in Timmel und damit sind wir gar nicht so weit weg von den 35 Grad, die heute möglich sind. Weiterhin keine Wolke am Himmel. Wir bekommen heute Nachmittag Sonne pur und hochsommerliche Temperaturen. Wie gesagt, bis zu 35 Grad sind drin. Gut, dass es nicht auch noch schneit. Stellen Sie sich mal vor, Sie müssen bei dem jetzt auch noch Schnee scheppen. Morgen ist es dann ein bisschen anders. Da kühlt sich die Luft ab. Bis 25 Grad sind da möglich. Und dazu kann es zwischendurch auch mal den ein oder anderen Regenschauer oder ein Gewitter geben. Sonntag wird es dann noch frischer. Da bekommen wir bei Sonne und Wolken im Wechsel bis zu 22 Grad.
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1: Moin, liebe Autofahrer, ein Blitzer ist mir soeben gemeldet worden und der steht in der Ortseinfahrt Rohrichum Richtung Emden. 70 sind dort erlaubt, also dort bitte Vorsicht, 70er-Zone, Blitzer Rohrichum Richtung Emden. Falls Sie noch etwas sehen sollten, Staus, Blitzer oder Behinderungen, dann rufen Sie mich gerne an die Radio Ostfriesland Hotline 049-21-586-111. Unterwegs wünsche ich eine gute Fahrt. Kommen Sie heil an Ihr Ziel.
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1: Und es ist Freitag und das bedeutet, wir sind wie jeden Freitag von 14 bis 18 Uhr im gläsernen Radio Ostfriesland Studio im Multi Ostfriesland Center in Leer. Ich bin André Kaut, begleite Sie durch den Nachmittag. Ich freue mich, dass Sie mit dabei sind und wir starten mal ganz ruhig in diese Stunde mit einem Klassiker von Bruce Springsteen, Streets of Philadelphia. Moin zusammen!
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Radio Spistanz am Nachmittag mit Jimmy Bohorn und so Spank. Ja, das sind die Super Oldies der 60er, 70er und 80er und wir spielen wie immer ihre Lieblingshits und die wird es auch morgen geben, denn da habe ich gleich einen ganz, ganz tollen Veranstaltungstipp für Sie in circa 10 Minuten, wo Sie die Musik hören können, die auch bei Radio Ostfriesland läuft. Zum Beispiel dieser Titel hier, Creedence Clearwater Revival und Proud Mary. 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

Sicherlich wird Ihnen der ein oder andere Titel wie dieser hier, The Wanderer von Dayum, bekannt vorkommen, wenn ich Ihnen jetzt die nächste Veranstaltung hier präsentieren darf. Wenn irgendwo Sweet Caroline, Satisfaction oder die Bee Gees laufen und hunderte Menschen mitsingen, dann ist in Langholt wieder Oldie-Fete. Morgen Abend ist es soweit. Auf dem Schulhof der Grundschule wird unter freiem Himmel gefeiert. Seit Ende der 90er hat sich die Oldie-Fete zu einer festen Größe im Sommer entwickelt und lockt jedes Jahr viele Gäste aus der ganzen Region an. Das Schöne daran, die Veranstaltung lebt vom ehrenamtlichen Engagement vieler Helfer. Gefeiert wird gleichzeitig für den guten Zweck, denn der Erlös fließt in die Kinder- und Jugendarbeit der Gemeinden Rauderfehn, Ostrauderfehn und Westoberledingen. Feiern und tanzen für den guten Zweck. Los geht die Oldie-Fete in Langholt morgen Abend um 20 Uhr direkt bei der Grundschule.

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3: Die Zeit ist es 15.29 Uhr, eine Minute vor 3:30. Zeit für die Regionalnachrichten.
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4: Mit Volrad Janssen. Guten Tag. In Freiheit entlassen, erste Heuler ausgewildert. Am Ostende der Insel Jüst sind die ersten drei jungen Seehunde der Saison freigelassen worden. Das teilt die Seehundaufzuchtstation Norddeich mit. Die sogenannten Heuler waren von ihren Müttern getrennt worden und wurden in der Station in den letzten Monaten bis zu einem Mindestgewicht von 25 Kilogramm aufgepäppelt. Mehr als 100 Jungtiere werden nach Angaben der Station in dieser Saison aufgezogen. Die Trennung von ihren Muttertieren sei in diesem Jahr häufig dem Wetter geschuldet, hieß es. Störungen durch Menschen seien erfreulicherweise zurückgegangen. Weitere Meldungen aus Ostfriesland im Überblick. Baustelle auf Wangerooge startet wieder. Nach mehr als 8 Wochen Pause gehen auf Wangerooge die Arbeiten für ein neues Hafengebäude weiter. Nach Angaben von Niedersachsen-Ports mussten die Arbeiten zum Schutz brütender Vögel vorübergehend ruhen. Dort hatten sich Austernfischer und Uferschwalben niedergelassen. Jetzt soll zunächst eine Sandfangwand gebaut werden. Die Maßnahmen sind Teil einer umfassenden Modernisierung der Hafenanlagen. Angebranntes Essen sorgt für Feuerwehreinsatz. Die Feuerwehr ist auf Norderney zu einem Wohn- und Geschäftshaus in der Poststraße ausgerückt. In einer Wohnung im Obergeschoss war es zu einer Rauchentwicklung gekommen. Wegen der unklaren Lage gingen die Einsatzkräfte unter Atemschutz vor. In der Wohnung stellte sich angebranntes Essen als Ursache für den Qualm heraus. 2 Personen wurden an den Rettungsdienst übergeben, weil sie Rauchgase eingeatmet hatten. Das Gebäude wurde belüftet und der Einsatz beendet. 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
3: Ja, nochmal richtig schön heiß hier bei uns heute in Ostfriesland. Zurzeit 30 Grad in Nesse und 34 Grad melden Sandhorst und auch Timmel. Dazu weiterhin keine Wolke am Himmel unterwegs. Wir bekommen heute Nachmittag Sonne pur und hochsommerliche Temperaturen. 35 Grad, das ist die Höchstgrenze für heute. Regen gibt es auf jeden Fall auch nicht. Morgen ist es ein bisschen anders, da kühlt sich die Luft ab. Bis 25 Grad sind möglich und dazu kann es zwischendurch auch mal den einen oder anderen Regenschauer oder ein Gewitter geben. Sonntag wird es dann noch frischer, da bekommen wir bei Sonne und Wolken im Wechsel bis zu 22 Grad.
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3: Moin, liebe Autofahrer, einen Blitzer habe ich. Der steht in Rorichum in der 70er-Zone Richtung Emden. Und dort bitte besondere Vorsicht. Und weiter liegt mir hier nichts vor. Oder weitere Meldungen, die liegen mir nicht vor. Falls Sie noch etwas sehen sollten, Staus, Blitzer oder Behinderungen, rufen Sie mich gerne an die Radio Ostfriesland Hotline 049-21-586-111. Allen unterwegs wünsche ich eine gute Fahrt. Kommen Sie heil an Ihr Ziel. Hier ist Radio Ostfriesland am Nachmittag. Ich bin André Kraut, begleite Sie Richtung Feierabend, Richtung Wochenende. Schön, dass Sie dabei sind. Moin zusammen.

0: Eine ganz außergewöhnliche Stimme. Barry White, Can't Get Enough of Your Love. Der Titel bei Radio aus Friesland am Nachmittag. Und ja, ich weiß es ganz genau. Wir bekommen immer wieder Rückmeldungen von Urlaubern, von Feriengästen, die sich insbesondere auf die nun folgende Rubrik freuen, nämlich Platt für Anfänger. Und die wissen noch ganz genau, zu welcher Zeit das dann läuft. Nämlich gegen 15.40 Uhr von Montag bis Freitag. Und so natürlich auch heute. Heute geht's mal auf die Bowlingbahn und was die Kolleginnen und Kollegen da wieder ausgeheckt haben. Hören wir mal rein.
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3: In Unterschied tot Kegeln muss ich beat Bowlen mit der Kugel 10 Pins umschmieden.
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2: Und es gibt noch einen Unterschied, mit dem ich noch umzugehen lernen muss.
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3: Und das gibt noch einen Unterschied, mit dem ich umtogauen lernen muss.
2: Die Bowlingkugel hat 3 Löcher für die Finger.
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2: Ich habe mir vorgenommen, nicht auf den letzten Platz zu landen.
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3: Ich hätte mich vorgenommen, nicht auf den letzten Platz zu landen.
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3: Und nur noch der Sprück von der Dach.
2: Er trinkt gerne einen.
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Walking My Way Back to You, die Spinners, in Großbritannien auch häufig unter Detroit Spinners gelistet, kam ja aus der US-Autometropole Detroit, deswegen auch dieser Name. 15 Uhr und 50 Minuten haben wir sie inzwischen. Gleich gibt es wieder die Nachrichten von Radio Friesland, das Neueste aus Deutschland und der Welt. Natürlich bis dahin Musik unter anderem von Anarchic System, ihre Version von Popcorn. Britney Spears haben wir mit dabei jetzt. Baby, one more time.

0: Die Zeit, es ist genau 16 Uhr.
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2: Ich bin Jan-Henner Reitzel. Ein Waldbrand in der Eifel in Nordrhein-Westfalen droht auf Häuser überzugreifen. Gut 2000 Menschen wurden in Sicherheit gebracht. Die Flammen lassen sich nur schwer löschen.
3: Es liegen immer weniger Meter zwischen den Flammen und den verlassenen Häusern. Die Feuerwehr versucht alles, um das Feuer zu löschen. Sie legen Gräben, damit sich das Feuer nicht ausweiten kann, und versuchen mit einem Gegenfeuer dem eigentlichen Brand den Brennstoff zu entziehen. Auch Felder in der Nähe sollen so bearbeitet werden, dass eine Art Brandschneise entsteht. Die Löscharbeiten werden durch Weltkriegsmunition auf dem Gelände erschwert. Im Laufe der Nacht ist bereits Munition hochgegangen. Noch ist unklar, wie das Feuer entstanden ist. Thomas Bremser, Redaktion.
2: Bundesfinanzminister Lars Klingbeil will einen Steuervorteil abschaffen, der gilt, wenn Arbeitnehmer mit Rabatt Produkte des eigenen Unternehmens kaufen. Das geht aus dem Gesetzentwurf für die geplante Steuerreform hervor. Der Staat würde damit 240 Millionen Euro im Jahr einsparen.
4: Hintergrund ist ein steuerlicher Freibetrag für Rabatte von 1.080 Euro pro Jahr für Waren und Dienstleistungen, die der Arbeitgeber selbst anbietet. So können etwa Supermarktbetreiber günstiger einkaufen oder Beschäftigte von Autoherstellern rabattierte Fahrzeuge bekommen. Die schwarz-rote Koalition ist sich laut Finanzministerium einig und will das streichen. Kritik kommt unter anderem von den Grünen, aber auch aus Teilen der Union. Die Abschaffung käme einer verdeckten Gehaltskürzung gleich. Eigentlich müsse der Freibetrag sogar noch erhöht werden. Das sagte der CDU-Politiker Günzler der Welt. David Riemer, Nachrichtenredaktion.
2: In den lettischen Luftraum ist eine Drohne eingedrungen, die von NATO-Kampfflugzeugen abgeschossen wurde. Wo sie genau herkam, ist nicht offiziell bekannt. Das lettische Militär hat aber einen Zusammenhang zum Ukraine-Krieg hergestellt. Möglicherweise handelte es sich um eine durch Russland abgelenkte ukrainische Drohne. In Zusammenarbeit mit Kollegen in Brasilien haben Polizei und Staatsanwaltschaft von Frankfurt-Main eine internationale Betrügerbande aufgespürt und mehrere Verdächtige festgenommen. Ihnen wird vorgeworfen, vor 3 Jahren unberechtigt Geld von Konten deutscher Bankkunden abgebucht zu haben, die Online-Banking benutzen. Der Schaden lag unterm Strich im Millionenbereich.
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0: Ja, es ist mal richtig schön heiß geworden bei uns und dazu die aktuellen Temperaturen. 33 Grad sind es in Eilsum, 34 Grad melden Bede-Kaspel und 34 Grad sind es auch in Vossbarg. Dazu ist weiterhin keine Wolke am Himmel unterwegs. Wir bekommen heute Nachmittag Sonne pur und hochsommerliche Temperaturen. Bis 35 Grad sind heute möglich. Regen, Fehlanzeige, also ein herrlicher Nachmittag. Sollten Sie vielleicht noch mal nutzen zum Grillen. Denn morgen wird es da schon ein bisschen anders. Da kühlt sich die Luft ab. Bis 25 Grad sind da möglich. Und dazu kann es zwischendurch auch mal zu dem einen oder anderen Regenschauer oder einem Gewitter kommen. Sonntag wird es dann noch frischer. Da bekommen wir bei Sonne und Wolken im Wechsel bis zu 22 Grad.
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0: Moin, liebe Autofahrer. Ein Blitzer habe ich für Sie. Steht in Höhe Rohrichum Richtung Emden in einer 70er. Zone. Ansonsten liegt mir hier nichts vor. Sollen Sie noch etwas sehen, Staus, Blitzer oder Behinderungen, dann rufen Sie mich gerne an die Radio Ostfriesland Hotline 049 21 586 111. Allen unterwegs eine gute Fahrt. Kommen Sie heil und sicher an Ihr Ziel.
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0: Es ist Freitag und das bedeutet ja, wir sind wieder live im gläsernen Radio Ostfriesland Studio Multi Ostfriesland Center in Leer. Ich bin André Kaut, begleite Sie durch den Nachmittag Richtung Feierabend, Richtung Wochenende. Schön, dass Sie mit dabei sind. Wir starten mit einem Titel aus den 60ern, die Rolling Stones, Under My Thumb. Den soll Mick Jagger angeblich für seine damalige Freundin Marion Faithfull geschrieben haben. Naja, wie es denn immer so ist, es gibt ja viele, viele Mädchen in den Songs und darüber kann man eine ganze Sendung machen. Schön, dass Sie eingeschaltet haben. Moin zusammen.
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Musik der 80er. The Police und Every Breath You Take bei Radio Swissland am Nachmittag. Ich habe jetzt den nächsten Veranstaltungstipp für Sie. Im Emder Ökoberg erfahren Sie an diesem Wochenende vieles über Ostfrieslands Tier- und Pflanzenwelt. Morgen beginnt dort um 19 Uhr die Nacht der Artenvielfalt. Dabei geht es unter anderem um Fledermäuse und Nachtfalter. Mit speziellen Detektoren werden die Ultraschallrufe der Fledermäuse hörbar gemacht. Am Sonntag folgt dann in der Zeit von 13 bis 17 Uhr der Tag der Artenvielfalt. Geplant sind unter anderem Führungen, Vorträge und verschiedene Mitmachangebote. Kinder haben Gelegenheit, bei einer Insektenrallye auf Entdeckungstour zu gehen. Bei einer laufenden Bestandsaufnahme wurden auf dem Gelände des Ökowerks übrigens bereits fast 400 verschiedene Tierarten nachgewiesen. Eine Artenvielfalt, die Sie morgen und übermorgen direkt beim Ökowerk Emden entdecken können. 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

0: Radius Friesland am Nachmittag mit Ryan Adams und A Run to You. Ja, in Emden, da ist jetzt am Wochenende wieder richtig was los. Die Trogstrecke, die ja schon seit Jahren in aller Munde ist, bekommt jetzt ein ganz neues Gesicht. Emden wird von heute an für 3 Tage zu einer riesigen Freiluftgalerie. An der Trogstrecke am Tonnenhof startet das internationale Graffiti Festival Hit the Trog. Und Captain Frieding aus der Radio Ostfriesland-Redaktion, der hat sich da mal ein bisschen schlau gemacht. Captain Frieding, was passiert denn da alles?
1: Rund 75 Graffiti-Künstler aus Europa und den USA verwandeln die Betonwände entlang der Trogstrecke in beeindruckende Kunstwerke. Auf mehr als 2000 Quadratmetern entstehen dabei farbenfrohe Graffitis und das live vor ihren Augen. Mit dabei sind echte Größen der internationalen Graffiti-Szene. Und wer heute oder am Wochenende vorbeischaut, hat Gelegenheit, den Künstlern direkt bei der Arbeit über die Schulter zu schauen und mitzuerleben, wie aus grauen Betonflächen ein dauerhaftes Kunstwerk entsteht. Dazu gibt es Musik, Foodtrucks und ein buntes Rahmenprogramm für die ganze Familie.
0: Also, das lohnt sich doch. Hit the Trog läuft in Emden von heute bis Sonntag und soll nicht nur ein Festival sein, sondern Emden um ein neues, dauerhaftes Wahrzeichen der urbanen Kunst bereichern.

0: Nancy Sinatra und Lee Hazlewood on the Summer Wine. Und damit haben wir es genau 16.30 Uhr, halb fünf.
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2: Mit Volrad Janssen, guten Tag. In Freiheit entlassen, erste Heuler ausgewildert. Am Ostende der Insel Jüst sind die ersten drei jungen Seehunde der Saison freigelassen worden. Das teilt die Seehundaufzuchtstation Norddeich mit. Die sogenannten Heuler waren von ihren Müttern getrennt worden und wurden in der Station in den letzten Monaten bis zu einem Mindestgewicht von 25 Kilogramm aufgepäppelt. Mehr als 100 Jungtiere werden nach Angaben der Station in dieser Saison aufgezogen. Die Trennung von ihren Muttertieren sei in diesem Jahr häufig dem Wetter geschuldet, hieß es. Störungen durch Menschen seien erfreulicherweise zurückgegangen. Weitere Meldungen aus Ostfriesland im Überblick. Baustelle auf Wangerooge startet wieder. Nach mehr als 8 Wochen Pause gehen auf Wangerooge die Arbeiten für ein neues Hafengebäude weiter. Nach Angaben von Niedersachsen-Ports mussten die Arbeiten zum Schutz brütender Vögel vorübergehend ruhen. Dort hatten sich Austernfischer und Uferschwalben niedergelassen. Jetzt soll zunächst eine Sandfangwand gebaut werden. Die Maßnahmen sind Teil einer umfassenden Modernisierung der Hafenanlagen. Angebranntes Essen sorgt für Feuerwehreinsatz. Die Feuerwehr ist auf Norderney zu einem Wohn- und Geschäftshaus in der Poststraße ausgerückt. In einer Wohnung im Obergeschoss war es zu einer Rauchentwicklung gekommen. Wegen der unklaren Lage gingen die Einsatzkräfte unter Atemschutz vor. In der Wohnung stellte sich angebranntes Essen als Ursache für den Qualm heraus. 2 Personen wurden an den Rettungsdienst übergeben, weil sie Rauchgase eingeatmet hatten. Das Gebäude wurde belüftet und der Einsatz beendet. 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
0: Ja, richtig schön heiß ist es bei uns heute und da schauen wir doch mal, wie es bei Ihnen vor der Haustür aussieht. Beispielsweise in Alsum, da sind es 33 Grad, 34 Grad sind es in Bede-Kaspel und auch in Forstmark. Da wurden 34 Grad gemessen. Dazu weiterhin keine Wolke am Himmel unterwegs. Wir bekommen heute Nachmittag Sonne pur und hochsommerliche Temperaturen. Bis zu 35 Grad, das sind oder waren die Höchstwerte für heute. Und auch der Regen, ja, den haben wir Gott sei Dank nicht zu befürchten. Morgen ist es dann ein bisschen anders. Da kühlt sich die Luft ab. Bis 25 Grad sind da noch möglich. Das geht ja auch noch. Und dazu kann es zwischendurch auch mal den ein oder anderen Regenschauer geben oder ein Gewitter. Sonntag wird es dann noch etwas frischer. Da bekommen wir bei Sonne und Wolken im Wechsel bis zu 22 Grad.
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0: Moin, liebe Autofahrer. Einen Blitzer habe ich für Sie. Der steht in Höhe Rorichum in der 70er-Zone. Sollten Sie noch etwas sehen, Staus, Blitzer oder Behinderungen, rufen Sie mich gerne an. Die Radio Ostfriesland-Hotline 049-21-586-111. Allen unterwegs eine gute und sichere Fahrt. Kommen Sie heil an Ihr Ziel. 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Ich bin André Kaut, begleite Sie in Ihren Feierabend, in Ihr Wochenende und habe jetzt Bob Seger and the Silver Bullet Band für Sie. Old Time Rock'n'Roll. Schön, dass Sie dabei sind. Moin zusammen.

0: Radio Friesland am Nachmittag mit den Buggles und Video Killed Radio Star. Ja, wir schauen mal auf das, was uns die Polizei gemeldet hat. Vollrat Jansen hat das Ganze für Sie zusammengefasst.
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2: Lea. Unbekannte sind in einen Gewerbebetrieb in der Straße am alten Handelshafen eingestiegen. Sie durchsuchten die Räume und machten Beute im Wert von rund 5.000 Euro. Die Polizei sucht Zeugen. Hage. Die Polizei hat einen Autofahrer kontrolliert. Dabei stellte sich heraus, dass der 28-Jährige Drogen genommen hatte. Er musste sein Auto stehen lassen und eine Blutprobe abgeben. Ein Verfahren wurde eingeleitet. Aurich. Im Esenser Postweg wurde ein Radlader gestohlen. Das Baufahrzeug stand auf einer Grünfläche. Hinweis auf die Täter nimmt die Polizei entgegen. Emden. Im Philosophenweg wurde ein Transporter aufgebrochen. Die Täter stahlen Gegenstände im Wert von 1.000 Euro.
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Radio Srisanj am Nachmittag mit den Bellamy Brothers und Crossfire. Ja, wir haben es gleich 17 Uhr, das heißt, es gibt das Neueste aus Deutschland und der Welt in den Radio Srisanj Nachrichten. Bis dahin habe ich noch Musik, einmal von Chick, Le Freak, der Titel, und das hier ist America mit Sister Golden Hair. 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
1: Die Zeit, es ist genau 17 Uhr.
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2: Ich bin Jan-Henner Reitze. Es gibt neue Kritik an der 12-Uhr-Regel beim Tanken. Jetzt fordern freie Tankstellen, die Regel abzuschaffen. In einer Umfrage ihres Branchenverbands sprachen sich gut zwei Drittel für eine vollständige Abschaffung aus.
3: Weitere Befragte sind dafür, dass die Regel zumindest gründlich überarbeitet wird. Denn sie sorge nicht für mehr Wettbewerb, sondern nur für künstliche Spitzen und ansonsten Leerlauf. Denn die Kunden hätten schnell begriffen, worauf es ankommt. Vor 12 wird getankt, danach gewartet. Kritik kommt auch vom ADAC, der sieht die 12-Uhr-Regel eher als Preistreiber. Und auch die Umsetzung sorgt für Probleme. Viele Tankstellen Betreiber berichten, dass es schwierig ist, immer exakt Punkt 12 an der Preisschraube zu drehen und dann drohen Bußgelder. Thomas Brock, Nachrichtenredaktion.
2: In Nordrhein-Westfalen versucht die Feuerwehr, einen Waldbrand aufzuhalten, der einen Ort in der Gemeinde Hürtgenwald in der Eifel bedroht. Dabei kommt Unterstützung unter anderem von der Bundeswehr. Panzer schlagen Schneisen, die von den Flammen möglichst nicht übersprungen werden sollen. Alle Einwohner, mehr als 2000 Menschen, haben ihre Wohnhäuser verlassen. Es ist noch nicht absehbar, dass sie zurückkehren können. Die Löscharbeiten sind schwierig, weil in dem betroffenen Waldgebiet noch Weltkriegsmunition liegt. Der Rechtspopulist Nigel Farage kehrt als Abgeordneter ins britische Unterhaus zurück. Der Chef der Partei Reform UK gewann eine von ihm ausgelöste Nachwahl im Wahlkreis Clacton.
4: Farage gewann die Nachwahl deutlich. Allerdings hatten die großen Parteien aus Protest auf eigene Kandidaten verzichtet. Farage hatte sein Mandat niedergelegt, nachdem wegen eines nicht deklarierten Millionengeschenks eine parlamentarische Untersuchung gegen ihn eingeleitet worden war. Farage sagte, die Wähler sollten über ihn entscheiden. Doch ohne ernsthafte Gegenkandidaten geriet die Nachwahl zur Farce. Sein stärkster Gegner war Spaßkandidat Count Binface, der mit einer Mülltonne als Helm auftritt. Die Untersuchung gegen Farage dürfte nach dem Wahlsieg wieder aufgenommen werden. Aus London, Philipp Detlefs.
2: Im Erzgebirge in Sachsen ist ein Hubschrauber abgestürzt. Der Pilot kam ums Leben. Die Ursache wird noch untersucht. Der Hubschrauber war im Einsatz, um Kalk über dem Wald abzuwerfen, damit die Übersäuerung im Boden ausgeglichen wird. Das Unglück passierte in der Nähe von Seematal.
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1: Mit den aktuellen Temperaturen, und da schauen wir ja immer in der letzten Stunde am Freitagnachmittag auf unsere schönen ostfriesischen Inseln. Und es gibt mir natürlich Gelegenheit, unsere Ferien und Gäste und Urlauber ganz herzlich hier in Ostfriesland bei uns willkommen zu heißen. Und ja, sie haben schöne Temperaturen, muss ich sagen. 26 Grad sind es auf Jüst, ebenso auf Norderney und sogar 28 Grad auf Waltrum. Sonne pur, wolkenloser Himmel und hochsommerliche Temperaturen bis 35 Grad. Das war der Nachmittag in Ostfriesland. Morgen ist das ein bisschen anders. Da kühlt sich die Luft ab, bis 25 Grad sind da möglich und dazu kann es zwischendurch immer wieder zu Regenschauern oder einem Gewitter kommen. Sonntag wird es dann noch frischer, da bekommen wir bei Sonne und Wolken im Wechsel bis zu 22 Grad.
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1: Moin, liebe Autofahrer, ein Blitzer habe ich für Sie, der steht in Rorichum an der 70er-Zone. Dann eine Gefahrenmeldung A28 Oldenburg Richtung leer zwischen Abenremels und Filsum. Gefahr durch ein defektes Fahrzeug auf dem Standstreifen. Das war's dann auch schon von mir. Sollten Sie noch etwas sehen, Staus, Blitzer oder Behinderungen, dann rufen Sie mich gerne an. Die Radio Ostfriesland Hotline 049 21 586 1111. Allen unterwegs wünsche ich eine gute Fahrt. Kommen Sie heil und sicher an Ihr Ziel.
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1: Und Freitag sind wir immer im gläsernen Radio Ostfriesland Studio Multi Ostfriesland Center in Leer. So natürlich auch heute und noch bis 18 Uhr begleite ich Sie in den Feierabend und das Wochenende. Schön, dass Sie eingeschaltet haben. Mein Name ist André Kaud und ich habe jetzt zu Beginn der letzten Stunde Eric Clapton für Sie mit I Shot the Sheriff. Moin zusammen.
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Eines der vielen One-Hit-Wonder, Lippy Lee und Little Arrows. Ja, sein einziger Hit war es, aber gut, einer hat sich gefreut, nämlich der es geschrieben hat, und das war kein anderer als Albert Hammond, und das war für ihn eigentlich der Start, zumindest als Komponist, und danach hat er richtig losgelegt. Hatte viele, viele große Solo-Hits, war in den Bands Magic Lantern oder auch Family Dog, und ja, ist heute noch aktiv. Alle Achtung, denn er ist Jahrgang 44, kann man sich ausrechnen, ist auch schon 82. Radio Friesland am Nachmittag in 10 Minuten. Da schauen wir mal auf das, was sich sportlich im Fußball an diesem Wochenende tut. Bleiben Sie eingeschaltet, dann werden Sie es erfahren. 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
1: Fußball, Regionalligist Kickers Emden erwartet Aufsteiger Eimsbüttel. Die Landesligisten Pechsum und Papenburg haben auswärts schwere Aufgaben zu meistern. Und in der Bezirksliga kommt es zu einem Topspiel, was man so vor der Saison nicht erwartet hätte. Der Regionalligist BSV Kickers Emden kam am Mittwochabend bei Eintracht Norderstedt mit der 2:6 Niederlage arg unter die Räder. Am Samstag kommt Aufsteiger Eimsbütteler TV ins Ostfrieslandstadion. Da erwarten die Zuschauer eine Reaktion vom Björn-Lindemann-Team. Alles andere als ein Sieg wäre eine weitere Enttäuschung. Anstoß im Ostfrieslandstadion ist am Samstag um 18 Uhr. In der Landesliga müssen der TuS Pechsum und Blau-Weiß-Papenburg auswärts antreten. Der TuS Pechsum reist zum TV Dinklage und rechnet sich dort durchaus etwas aus. Die Gastgeber zählen zu den Teams, die es zu schlagen gilt, um die Klasse zu halten. Anstoß in Dinklage ist am Sonntag um 16 Uhr. Blau-Weiß-Papenburg ist beim Tabellenzweiten BV Garrel zu Gast. Garrel zählt zu den Top-Favoriten und muss erst einmal bezwungen werden. Keine leichte Aufgabe für das Ralf-Ammermann-Team. Anstoß in Garrel ist am Sonntag um 15 Uhr. Wer hätte zu Saisonbeginn gedacht, dass am dritten Spieltag in der Bezirksliga das Topspiel TuS der Hafe-Hofel gegen Grün-Weiß-Fürre lauten würde? Der Aufsteiger darf sich durchaus Hoffnung auf einen Sieg machen. Landesliga-Absteiger Virrel will gleich wieder hoch und steht also mehr unter Druck. Der Anstoß in Le Havre ist am Sonntag um 15 Uhr. Heute Abend finden bereits 4 Begegnungen statt. Der SV Balinghausen erwartet Germania Leer. Im Aufsteigerduell treffen Eintracht Ilo und der TSV Riepe aufeinander. Die SF Larelt FA Wiebelsum hat Tora Westrauder-Fehn zu Gast und der TV Bunde spielt gegen den Tabellenführer TuS Esens. Alle Spiele am Freitag, also heute Abend, beginnen um 20 Uhr. Die 3 Sonntagspartien lauten Blau-Weiß-Borsum FC Norden, Concordia Ihofe TuS Middels und TuS Le Havre Hofel, wie schon gesagt, gegen Grün-Weiß-Virrel. Alle Anstoß um 15 Uhr. Der SV Hage ist spielfrei.

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0: Schöner Titel der irischen Gruppe U2, One hieß das Stück. Und damit haben wir es 17.29 Uhr, eine Minute vor halb sechs.
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2: Mit Volrad Janssen, guten Tag. In Freiheit entlassen, erste Heuler ausgewildert. Am Ostende der Insel Jüst sind die ersten drei jungen Seehunde der Saison freigelassen worden. Das teilt die Seehundaufzuchtstation Norddeich mit. Die sogenannten Heuler waren von ihren Müttern getrennt worden und wurden in der Station in den letzten Monaten bis zu einem Mindestgewicht von 25 Kilogramm aufgepäppelt. Mehr als 100 Jungtiere werden nach Angaben der Station in dieser Saison aufgezogen. Die Trennung von ihren Muttertieren sei in diesem Jahr häufig dem Wetter geschuldet, hieß es. Störungen durch Menschen seien erfreulicherweise zurückgegangen. Weitere Meldungen aus Ostfriesland im Überblick. Baustelle auf Wangerooge startet wieder. Nach mehr als 8 Wochen Pause gehen auf Wangerooge die Arbeiten für ein neues Hafengebäude weiter. Nach Angaben von Niedersachsen-Ports mussten die Arbeiten zum Schutz brütender Vögel vorübergehend ruhen. Dort hatten sich Austernfischer und Uferschwalben niedergelassen. Jetzt soll zunächst eine Sandfangwand gebaut werden. Die Maßnahmen sind Teil einer umfassenden Modernisierung der Hafenanlagen. Angebranntes Essen sorgt für Feuerwehreinsatz. Die Feuerwehr ist auf Norderney zu einem Wohn- und Geschäftshaus in der Poststraße ausgerückt. In einer Wohnung im Obergeschoss war es zu einer Rauchentwicklung gekommen. Wegen der unklaren Lage gingen die Einsatzkräfte unter Atemschutz vor. In der Wohnung stellte sich angebranntes Essen als Ursache für den Qualm heraus. 2 Personen wurden an den Rettungsdienst übergeben, weil sie Rauchgase eingeatmet hatten. Das Gebäude wurde belüftet und der Einsatz beendet. Neues aus Ostfriesland, da fahren Sie immer zuerst bei uns.
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0: Mit den Temperaturen auf unseren ostfriesischen Inseln: 26 Grad auf Jüst, 26 Grad ebenfalls auf Norderney und 28 Grad sind es derzeit auf Baltrum. Sonne pur, wolkenloser Himmel und hochsommerliche Temperaturen bis 35 Grad. Das war der Nachmittag in Ostfriesland. Morgen ist es ein bisschen anders. Da kühlt sich die Luft ab. Bis 25 Grad sind da möglich. Und dazu kann es zwischendurch auch hier und da mal zu Regenschauern kommen. Oder es kann ein Gewitter geben. Sonntag wird es dann noch frischer. Da bekommen wir bei Sonne und Wolken im Wechsel bis zu 22 Grad.
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0: Moin, liebe Autofahrer. Einen Blitzer habe ich für Sie und eine Behinderung. Der Blitzer, der steht in der Höhe der Ortschaft Rorichum in der 70er-Zone. Und dann die Warnung A28 Oldenburg Richtung Leer zwischen Apenremels und Vilsum. Gefahr durch ein defektes Fahrzeug auf dem Standstreifen. Sollten Sie noch etwas sehen, Staus, Blitzer oder Behinderungen, dann rufen Sie mich gerne an. Die Radio Ostfriesland Hotline 049 21 586 111. Allen unterwegs eine gute Fahrt. Kommen Sie heil und sicher an Ihr Ziel. 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Noch eine knappe halbe Stunde bin ich für Sie hier auf Sendung im Multi-Ostfriesland Center in Leer. Ich bin André Kaut, begleite Sie Richtung Feierabend und Wochenende und habe jetzt eine Gruppe aus Südafrika für Sie, die zunächst nur aus Frauen bestand. Bildhübsche Damen waren das. Die Gruppe nannte sich Cloud und einer ihrer großen Erfolge war Save Me. Save Me.

Brotherhood of Man und Sweet Rosalie. So, meine letzte Veranstaltung oder Veranstaltungstipp vielmehr, die ich für Sie heute habe. Am Sonntag übertragen wir bei Radio Ostfriesland wieder einen Gottesdienst zu Ihnen nach Hause. Dieses Mal hören Sie den aus der Kirchengemeinde St. Petri in Aurich-Oldendorf. Die Predigt hält Pastor Michael Schilling. Begleitet wird der Gottesdienst außerdem von einem Posaunenchor. 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Also, Sie brauchen gar nicht aus dem Haus gehen, wenn Sie kirchliche Klänge hören möchten, eine Predigt. Alles das bekommen Sie hier bei uns, genau wie die Musik, die jetzt kommt, nämlich von den Humphrey Singers, Mamalu.

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17 Uhr und gleich 51 Minuten. Das war er, der Nachmittag bei Radio Ostfriesland für diese Woche. Heute wie jeden Freitag wieder live aus dem gläsernen Radio Ostfriesland Studio Multi Ostfriesland Center in Leer. Nach den 18 Uhr Nachrichten beginnt hier das offene Bürgerprogramm. Um 18.03 Uhr der Musikmix, 19.03 Uhr die Sendung Querbeet, 20.03 Uhr Phonehaus Extra und ab 21 Uhr dann wieder der Radio Ostfriesland Musikmix. Mein Name ist André Kort, ich bedanke mich ganz, ganz herzlich für Ihr Interesse am heutigen Nachmittag. Ich wünsche Ihnen noch einen schönen Abend, guten Start ins Wochenende, ebenso ein schönes Wochenende und am nächsten Freitag an dieser Stelle hören wir uns dann wieder. Ich sage Tschüss und schönen Dank.

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1: Ich bin Jan-Henner Reitze. Ein Waldbrand in der Eifel in Nordrhein-Westfalen bedroht einen Ortsteil der Gemeinde Hürtgenwald im Kreis Düren. Mehr als 2000 Menschen mussten in Gai ihre Häuser verlassen. Das Feuer breitet sich seit gestern Nachmittag aus und rückte immer näher an den Ort heran. Frage an Thomas, die raus mussten aus ihren Häusern.
2: Ja, die bangen um ihre Häuser und Wohnungen, teilweise auch noch um Haustiere. Mitten in der Nacht ertönte die Warn-App auf den Handys. Ab 4 klingelten Rettungskräfte an allen Türen. Die Menschen konnten nur das Wichtigste mitnehmen, wie Perso und Medikamente. Viele sind gerade auch im Sommerurlaub, die können gar nichts retten und bangen aus der Ferne.
1: Dankeschön, Thomas. Die Landesregierung spricht mittlerweile vom größten Waldbrand in der Geschichte NRWs. Auf einem Ryanair-Flug von Thessaloniki nach Memmingen geht Anfang Juli ein Fenster zu Bruch. Ein Passagier wurde schwer verletzt, er saß an dem Fenster und wurde mit dem Oberkörper herausgesogen. Eine Untersuchung hat jetzt ergeben, Teile eines ausgefallenen Triebwerks haben die Scheibe durchschlagen. Es soll noch genauer herausgefunden werden, wie es dazu kommen konnte. Der Handel fürchtet Verwirrung durch die in dieser Woche in Kraft getretene EU-Verpackungsverordnung. Man unterstütze deren Ziele in Sachen Nachhaltigkeit, hieß es vom Handelsverband Deutschland. In der Praxis dürfe sie aber nicht dazu führen, dass Unternehmen unverhältnismäßig belastet werden.
3: Wer in mehrere EU-Mitgliedsländer verkaufen will, muss sich künftig dort jeweils einzeln registrieren und einen Bevollmächtigten benennen. Das schreibt die seit Mittwoch geltende neue EU-Verpackungsverordnung vor. Doch da die neuen Regeln in zahlreichen Mitgliedstaaten weit von einer nationalen Umsetzung entfernt sein, fürchtet der HDI ein großes Durcheinander und hatte bereits vor Monaten eine Verschiebung gefordert, vergeblich. Die bürokratischen Belastungen für die Unternehmen dürften nicht ausufern, so die Forderung des Handelsverbands. Dirk Zeitler, Nachrichtenredaktion.
1: In Zusammenarbeit mit Kollegen in Brasilien haben Polizei und Staatsanwaltschaft von Frankfurt-Main eine internationale Betrügerbande aufgespürt und mehrere Verdächtige festgenommen. Ihnen wird vorgeworfen, vor 3 Jahren unberechtigt Geld von Konten deutscher Bankkunden abgebucht zu haben, die Online-Banking nutzen. Der Schaden lag unterm Strich im Millionenbereich.
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1: Das Wetter, die Vorhersage des Deutschen Wetterdienstes. Der Himmel ist verbreitet klar, einzelne Quellwolken bilden sich im Westen und Südwesten, auch dort bleibt es aber trocken. Auch in der Nacht ist es verbreitet wolkenlos, die Temperaturen gehen auf 19 bis 10 Grad zurück, in Städten im Westen und Südwesten teilweise auch nur auf 21 Grad. Morgen dann erst noch einmal sonnig und heiß bis 39 Grad, dann aber vom Südwesten bis in den Nordosten Schauer und Gewitter, die kräftig ausfallen können. Im Nordwesten mit 22 bis 29 Grad nicht ganz so heiß.
0: Das waren die Nachrichten.
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1: Ich bin Jan-Henna Reitze. In Nordrhein-Westfalen versucht die Feuerwehr, einen Waldbrand aufzuhalten, der den Ortsteil Gai der Gemeinde Hürtgenwald in der Eifel bedroht. Dabei kommt Unterstützung unter anderem von der Bundeswehr. Panzer haben Schneisen geschlagen, die von den Flammen möglichst nicht übersprungen werden sollen. Die Landesregierung spricht mittlerweile vom größten Waldbrand in der Geschichte NRWs. Bei einem anderen Brand in der Region bei Langscheid wurden 4 Menschen verletzt. Bundesfinanzminister Lars Klingbeil will einen Steuervorteil abschaffen, der gilt, wenn Arbeitnehmer mit Rabatt Produkte des eigenen Unternehmens kaufen. Das geht aus dem Gesetzentwurf für die geplante Steuerreform hervor. Der Staat würde damit 240 Millionen Euro im Jahr sparen.
2: Hintergrund ist ein steuerlicher Freibetrag für Rabatte von 1.080 Euro pro Jahr für Waren und Dienstleistungen, die der Arbeitgeber selbst anbietet. So können etwa Supermarktbetreiber günstiger einkaufen oder Beschäftigte von Autoherstellern rabattierte Fahrzeuge bekommen. Die schwarz-rote Koalition ist sich laut Finanzministerium einig und will das streichen. Kritik kommt unter anderem von den Grünen, aber auch aus Teilen der Union. Die Abschaffung käme einer verdeckten Gehaltskürzung gleich. Eigentlich müsse der Freibetrag sogar noch erhöht werden. Das sagte der CDU-Politiker Günzler der Welt. David Riemer, Nachrichtenredaktion.
1: Der Rechtspopulist Nigel Farage kehrt als Abgeordneter ins britische Unterhaus zurück. Der Chef der Partei Reform UK setzte sich in einer von ihm ausgelösten Nachwahl im Wahlkreis Clacton durch.
3: Farage gewann die Nachwahl deutlich. Allerdings hatten die großen Parteien aus Protest auf eigene Kandidaten verzichtet. Farage hatte sein Mandat niedergelegt, nachdem wegen eines nicht deklarierten Millionengeschenks eine parlamentarische Untersuchung gegen ihn eingeleitet worden war. Farage sagte, die Wähler sollten über ihn entscheiden. Doch ohne ernsthafte Gegenkandidaten geriet die Nachwahl zur Farce. Sein stärkster Gegner war Spaßkandidat Count Binface, der mit einer Mülltonne als Helm auftritt. Die Untersuchung gegen Farage dürfte nach dem Wahlsieg wieder aufgenommen werden. Aus London, Philipp Detlefs.
1: In Düsseldorf ist eine Frau wegen Unterstützung der Terrororganisation IS zu 2 Jahren und 9 Monaten Haft verurteilt worden. Die 43-Jährige hatte unter anderem Spenden für IS-Terroristen gesammelt, die in Deutschland, Österreich oder Frankreich in Haft sitzen. Damit wollte sie erreichen, dass die Inhaftierten dem IS treu bleiben.
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1: Das Wetter, die Vorhersage des Deutschen Wetterdienstes. Der Himmel ist verbreitet klar, einzelne Quellwolken bilden sich im Westen und Südwesten, auch dort bleibt es aber trocken. Auch in der Nacht ist es verbreitet wolkenlos, die Temperaturen gehen auf 19 bis 10 Grad zurück, in Städten im Westen und Südwesten teilweise auch nur auf 21 Grad. Morgen dann erst noch einmal sonnig und heiß bis 39 Grad, dann aber vom Südwesten bis in den Nordosten Schauer und Gewitter, die kräftig ausfallen können. Im Nordwesten mit 22 bis 29 Grad nicht ganz so heiß.
0: Das waren die Nachrichten.
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0: Ja, liebe Zuhörer, herzlich willkommen wieder zu unserer Sendung Querbeet hier bei Radio Ostfriesland. Und wir haben einen tollen Einsteiger gehabt, und zwar Susi Quadro war das, falls Sie das nicht erkannt haben.
1: Gut, I go wild, ja. Sie war ja sowieso in der Bühne oder auf der Bühne immer ganz schön wild. Und ich denke auch mit ihren über 70 Jahren, wenn sie heute noch auf der Bühne steht, hat sie immer noch so wilde Vorstellungen.
0: Ich denke mal, das gehört einfach mit zu ihrem Charakter mit dazu.
1: Das ist ihr Markenzeichen, Rolf,
0: ja. Ich habe sie auch schon live gesehen. Also ich muss ganz ehrlich sagen, es ist Wahnsinn, was die Frau so an Bewegung auf die Bühne bringt. Also das ist wirklich klasse.
1: Jetzt hören wir eine Gruppe, die wir nur eigentlich durch den Titel Sky High kennen. Die Gruppe heißt Jigsaw. Das hat was mit Puzzeln eigentlich zu tun, aber der Bandname ist Jigsaw. Und der Titel heißt Brand New Love Affair.
0: Ja, da puzzelst du sogar schon mit dem Namen rum, ne?
1: Genau, kriegt man Zunge durcheinander dann.
0: Danach kommt Darkness mit The Human...
1: Jetzt bist du durcheinander, lass mal. Das ist auch der Titel Darkness von der Gruppe The Human League.
0: Ja, das kommt nur, weil du dazwischen gesprochen hast, siehst du?

0: Hoffentlich gefällt Ihnen auch die Musik, die wir raussuchen. Ich meine, das sind zum größten Teil Titel, die entweder gar nicht oder ganz, ganz wenig gespielt werden im Radio, oder?
1: Ja, das ist so. Auch von der Gruppe Jigsaw, ist aber ein typisch 70er-Song, dieser Brand New Love Affair und Human League, hört man eigentlich auch selten diesen Titel Darkness.
0: Ja, das ist richtig. Ich muss ganz ehrlich sagen, den Titel Darkness, den habe ich noch gar nicht. Der war mir überhaupt nicht so geläufig.
1: Naja, du hast ihn ja gehört.
0: Dann, ja, ich fand ihn gar nicht mal so verkehrt. Ne?
1: Und jetzt kommt der nächste Titel. Den kennen Sie eigentlich von Barry Ryan. Und der Titel heißt Eloise. Und es gibt eine deutsche Teenie-Band in den 80er Jahren. Die hat hier eine Coverversion. Das sind The Teens.
0: Okay.
1: Und das nächste soll ich auch ansagen, weil dir das zu englisch ist,
0: Every
1: ne?
0: Every time you go away.
1: Every time you go away und gesungen von Hall & Oates.
0: Ja, da staunst du Bauklötzer, wa?
1: Ja.
0: Auch das kann ich.
1: Ja.
0: Ich mach das nur etwas ruhiger und langsam. Du weißt ja, komme ich heute nicht, komme ich morgen.
1: Ja.
0: Übermorgen bin ich ganz sicher da, ne?
1: Gut, und Eloise ist jetzt da. Spiel das mal.

0: Tja, was haben wir heute wieder? Da sind wir genau bei dem zum Beispiel.
1: Steckbrief.
0: Nach welcher Gruppe bzw. Interpreten suchen wir?
1: Heute, liebe Zuhörer, suchen wir einen amerikanischen Sänger, der sich Mitte der 60er Jahre der Rockmusik zuwandte. Seine Texte im Verbund mit der musikalischen Darbietung und Aufführungspraxis zeichnen sich durch vielschichtige Bezugsebenen aus, in denen Hoch- und Populärkultur aufeinandertreffen. 2016 erhielt er für seine poetischen Neuschöpfungen in der großen amerikanischen Songtradition als erster Musiker den Nobelpreis für Literatur. Dieses Stichwort sagt doch alles, oder? Wir haben aber auch noch Titel von unserem Sänger.
0: Hören wir einfach mal rein in unsere Zusammenstellung.

0: Tja, liebe Zuhörer, da werden Sie den Interpreten bestimmt sofort erkannt haben. Das war Bob Dylan.
1: Und er hat wirklich schöne Texte gemacht, aber da muss man wirklich ein bisschen Ruhe haben und sich diese anhören.
0: Ja, vielleicht auch mitlesen.
1: Ja, wenn man dann entsprechend im Computer sich das mal aufruft, da gibt es ja die ganzen Songtexte dann.
0: Ja, dass man das alles ein bisschen nachvollziehen kann. Wir machen aber weiter mit Gianna Nannini und
1: America.
0: Und dann kommt wieder etwas von Wolfsheim. Die haben ja nicht allzu viel auf die Bühne gebracht. Künstliche Welten.

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0: Na, Alfred, das ist doch Wolfsheim. Die haben irgendwie keine Ahnung. Ich möchte am liebsten
1: die haben
0: noch
1: keine
0: viel
1: Ahnung.
0: Mehr
1: du bist
0: denen
1: gut.
0: Ich finde es einfach toll, was die nicht nur von der Stimme her, auch so von den Inhalten, also da kommt einiges durch.
1: Ja, aber viel Titel hatten die ja gar nicht so in den Charts drin.
0: Ja, leider, das heißt, leider Gottes.
1: Die sind so ein bisschen dann eigentlich untergegangen. Dann. Aber wir spielen das ja hier gerne bei Querbeet, auch den Titel Kein Zurück, haben wir ja schon öfter mal gespielt. Das wollen wir unseren Zuhörern dann ja auch darbringen.
0: Vielleicht kommen die auch noch mal bald wieder.
1: Das kann sein. Wiederkommen kann ich ja gar nicht sagen, denn das ist das erste Mal, dass wir diese Gruppe spielen. Die heißt Marillion. Und da nehmen wir sogar den Hit, den sie gehabt haben damals. Und der heißt Kaylee. Ich habe jetzt mal nachgeguckt, was Kaylee eigentlich bedeutet. Das ist nichts als ein weiblicher Vorname.
0: Na, siehst du, da haben wir es wieder. Und danach kommt der Graf, also unheilig, mit Hexenjagd.
1: Viel Spaß.

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0: Ja, das war unheilig. Ja, Frontmann der Gruppe Unheilig ist der Graf. Und wir haben gerade einfach mal ein bisschen hier gestöbert. Der Graf heißt richtig mit Nachnamen Graf. Und er hat seine beiden Vornamen einfach weggelassen, damit seine Familie da nicht mit reingezogen wird.
1: Gut, wir machen jetzt weiter mit
0: Irene Cara. Flashdance, What a Feeling, kennt man aus dem Film. Und diese Filmmusik hat...

0: Tja, das war jetzt eine einfühlsame Melodie und ich muss ganz ehrlich sagen, liebe Zuhörer, leider neigt sich unsere Sendezeit schon wieder dem Ende zu. Ich möchte mich auf jeden Fall verabschieden und würde mich freuen, wenn Sie beim nächsten Mal wieder einschalten.
1: Ich sage natürlich auch Tschüss, danke, dass Sie eingeschaltet haben. Und ich meine, unser letzter Titel, den darf ich jetzt nicht so laut sagen, denn dann würde Rolf sich angesprochen fühlen. Ich bin total verliebt in dich, heißt er nämlich.
0: Oje, oje, oje.
1: The Stylistics singen I'm Stone in Love with You. Und dann Tschüss, Bert Annemal, und das ist in 14 Tagen.

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1: Ich bin Jan-Henner Reitzer. Ein Waldbrand bedroht die Eifelgemeinde Hürtgenwald im Kreis Düren in Nordrhein-Westfalen. Der Ortsteil Gai mit seinen 2300 Bewohnern wurde evakuiert.
2: Die Bundeswehr hilft mit Panzern und Hubschraubern. Landwirte pflügen ihre trockenen Äcker um. Die Hilfe im kleinen Eifelort ist groß. Die Bewohner harren seit dem frühen Morgen in Notunterkünften oder bei Bekannten aus und bangen um ihre Häuser. Die Löscharbeiten sind schwer, weil sich der Wind dreht und die Böden extrem trocken sind. Auch in anderen Regionen Deutschlands brennen an diesem heißen Tag die Wälder. Kanzler Merz bedankt sich bei allen Rettungskräften für ihren unermüdlichen Einsatz, der oft bis zur Erschöpfung reiche. Thomas Bremser, Redaktion.
1: Bei dem Waldbrand in Hürtgenwald in der Eifel sind bisher mindestens 5 Menschen verletzt worden. Unter anderem litten Einsatzkräfte unter Kreislaufproblemen. Die EU-Grenzschutzbehörde Frontex hat an den Außengrenzen weniger illegale Einreisen registriert. In den ersten 7 Monaten des Jahres waren es 61.000, ein Rückgang von 37%. Nicht in diesen vorläufigen Zahlen enthalten ist, dass Ende Juli zehntausende Menschen in die spanische Exklave Ceuta gelangten. Einen Rückgang gab es vor allem bei Fluchtrouten über das Mittelmeer nach Italien und Griechenland. Wer gute Freundschaften pflegt und enge soziale Bindungen hat, dem geht es körperlich wie auch psychisch besser. Zu diesem Ergebnis kommt die Studie einer Universität in der Türkei.
3: Positive Beziehungen zu den Eltern in der Kindheit haben ebenfalls einen Einfluss, allerdings schwächer. Die Forscher betonen, das soziale Umfeld verändert sich im Laufe des Lebens. Freundschaften, Partnerschaften und andere Beziehungen können deshalb frühere Erfahrungen verstärken, aber auch abmildern. Gute soziale Beziehungen seien eine universelle Säule des Wohlbefindens, heißt es in der Studie. David Riemer, Nachrichtenredaktion.
1: Nach 4 Tagen und mehr als 200 Kilometern im Wasser hat Extremschwimmerin Nathalie Pohl ihr Ziel am Kölner Rheinufer erreicht. Sie war am Dienstag im Main in Frankfurt losgeschwommen, nicht durchgehend, sondern mit Pausen. Mit ihrer Aktion wollte die 31-Jährige für sicheres Schwimmen werben. Sie hat auch Geld gesammelt, bisher gut 600.000 Euro für Schwimmausbildung und ähnliche Projekte.
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1: Das Wetter, die Vorhersage des Deutschen Wetterdienstes. Der Himmel ist verbreitet klar, einzelne Quellwolken bilden sich im Westen und Südwesten, auch dort bleibt es aber trocken. Auch in der Nacht ist es verbreitet wolkenlos, die Temperaturen gehen auf 19 bis 10 Grad zurück, in Städten im Westen und Südwesten teilweise auch nur auf 21 Grad. Morgen dann erst noch einmal sonnig und heiß bis 39 Grad, dann aber vom Südwesten bis in den Nordosten Schauer und Gewitter, die kräftig ausfallen können. Im Nordwesten mit 22 bis 29 Grad nicht ganz so heiß.
0: Das waren die Nachrichten.
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1: Ich bin Jan-Henner Reitzer. In der Gemeinde Hürtgenwald im Landkreis Düren in der Eifel in Nordrhein-Westfalen bekämpft die Feuerwehr einen Waldbrand, der den Ortsteil Gai bedroht. Unterstützung kommt unter anderem von der Bundeswehr. Mehr als 2000 Bewohner mussten ihre Häuser verlassen. Es ist noch nicht absehbar, dass die Flammen unter Kontrolle gebracht werden können. Die Landesregierung spricht vom größten Waldbrand in der Geschichte NRWs. Landwirte in Deutschland erwarten wegen Trockenheit in diesem Sommer Einbußen bei der Ernte. Teils drohen sogar Totalausfälle. Das sagte Bauernpräsident Joachim Ruckwied dem Redaktionsnetzwerk Deutschland. Betroffen sei vor allem Süddeutschland.
2: Die lange Dürre trifft Weizen, Raps, Mais und Kartoffeln und schlägt damit hart auf die Ernte durch. Viele Höfe im Süden haben kaum noch Futter für ihre Tiere und schlachten sie deshalb früher als geplant. Die Branche fordert Millionenhilfen wegen einer brutal angespannten Lage. Agrarminister Alois Rainer betont zwar, man lasse die betroffenen Betriebe nicht alleine, doch zuständig für Hilfszahlungen sind die Bundesländer. Der Bauernverband fordert auch, die Dieselsteuern zu senken. Die Regierung hatte die Landwirte schon Anfang des Jahres steuerlich entlastet. Thomas Bremser, Redaktion.
1: Neue Kritik an der 12-Uhr-Regel beim Tanken. Freie Tankstellen fordern, dass die Regel abgeschafft wird. In einer Umfrage ihres Branchenverbands sprachen sich gut 2/3 für eine vollständige Abschaffung aus.
3: Weitere Befragte sind dafür, dass die Regel zumindest gründlich überarbeitet wird. Denn sie sorge nicht für mehr Wettbewerb, sondern nur für künstliche Spitzen und ansonsten Leerlauf. Denn die Kunden hätten schnell begriffen, worauf es ankommt. Vor 12 wird getankt, danach gewartet. Kritik kommt auch vom ADAC, der sieht die 12-Uhr-Regel eher als Preistreiber. Und auch die Umsetzung sorgt für Probleme. Viele Tankstellenbetreiber berichten, dass es schwierig ist, immer exakt Punkt 12 an der Preisschraube zu drehen. Und dann drohen Bußgelder. Thomas Brock, Nachrichtenredaktion.
1: Auf einem Ryanair-Flug von Thessaloniki nach Memmingen ist Anfang Juli ein Fenster zu Bruch gegangen. Ein Passagier wurde schwer verletzt. Er wurde mit dem Oberkörper aus dem Fenster gesogen. Eine Untersuchung hat jetzt ergeben, Teile eines ausgefallenen Triebwerks haben die Scheibe durchschlagen. Es soll noch genauer herausgefunden werden, wie es dazu kommen konnte.
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1: Das Wetter, die Vorhersage des Deutschen Wetterdienstes. Der Himmel ist verbreitet klar, einzelne Quellwolken bilden sich im Westen und Südwesten, auch dort bleibt es aber trocken. Auch in der Nacht ist es verbreitet wolkenlos, die Temperaturen gehen auf 19 bis 10 Grad zurück, in Städten im Westen und Südwesten teilweise auch nur auf 21 Grad. Morgen dann erst noch einmal sonnig und heiß bis 39 Grad, dann aber vom Südwesten bis in den Nordosten Schauer und Gewitter, die kräftig ausfallen können. Im Nordwesten mit 22 bis 29 Grad nicht ganz so heiß.
0: Das waren die Nachrichten.
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1: Ich bin Dirk Zeitler. In Nordrhein-Westfalen rückte ein großer Waldbrand immer näher an die Gemeinde Hürtgenwald in der Eifel heran. Mehr 2000 Menschen mussten ihre Häuser verlassen. Bundesinnenminister Dobrindt zeigte sich schockiert und lobte den Einsatz der Helfer.
2: Verheerend nennt Dobrindt die Bilder aus dem Brandgebiet. Alle Einsatzkräfte würden unter schwierigsten Bedingungen Herausragendes leisten. Neben Feuerwehren, Landespolizei und Bundeswehr ist auch die Bundespolizei mit ihrer Fliegerstaffel im Einsatz. Auch das THW hilft. Viel hängt nun davon ab, wie die Nacht verläuft. Die evakuierten Menschen konnten noch nicht in ihre Häuser zurückkehren. Thomas Brock, Nachrichtenredaktion.
1: In Düsseldorf ist eine Frau wegen Unterstützung der Terrororganisation IS zu 2 Jahren und 9 Monaten Haft verurteilt worden. Die 43-Jährige hatte unter anderem Spenden für IS-Terroristen gesammelt, die in Österreich, Deutschland oder Frankreich in Haft sitzen. Damit wollte sie erreichen, dass die Inhaftierten dem IS treu bleiben. Anfang Juli hatte es einen dramatischen Zwischenfall auf einem Ryanair-Flug von Thessaloniki ins bayerische Memmingen gegeben. Dabei war einer der Passagiere schwer verletzt worden, als er in einem beschädigten Kabinenfenster feststeckte. Jetzt hat sich die US-amerikanische Behörde zur Untersuchung von Verkehrsunfällen in einem Bericht zu den Hintergrund des Unglücks geäußert.
3: Es waren Teile eines ausgefallenen Triebwerks, die den Rumpf der Boeing 737 durchschlagen haben. In 5 Kilometern Höhe habe es eine Warnung gegeben. Die Piloten hörten einen lauten Knall. Dann hätten alle Sauerstoffmasken aufsetzen müssen. Die Flugbegleiter hätten dann gemerkt, dass einer der Passagiere in einem Fenster feststeckte, das größtenteils fehlte. Passagiere mussten den Verletzten zurück in die Kabine ziehen. Was aber führte dazu, dass Teile des Triebwerks abrissen? Erwähnt werden Hinweise auf Vogelschlag und Materialermüdung. Ein finales Ergebnis steht aber noch aus. Aus New York, Anne Pollmann.
1: Zum Sport. Eintracht Frankfurt hat nach dem furiosen Saisonstart einen Dämpfer bekommen. Eine Woche nach dem 6:1 beim 1. FC Magdeburg mussten sich die Niedersachsen in der 2. Fußball-Bundesliga daheim dem VfL Bochum mit 0:1 geschlagen geben. Im anderen Freitagsspiel trennten sich Holstein Kiel und der FC St. Pauli unentschieden 2:2.
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1: Zum Wetter, die aktuelle Vorhersage des Deutschen Wetterdienstes. Der Himmel ist fast überall klar. Die Temperaturen gehen im Laufe der Nacht auf 19 bis 10 Grad zurück. In einigen Städten im Südwesten und Westen nur bis auf 21 Grad. Das Wochenende beginnt verbreitet nochmal sonnig und sommerlich heiß mit Werten bis 38 Grad. Im Nordwesten bei 22 bis 29 Grad nicht ganz so warm. Im Laufe des Tages bilden sich von Südwesten bis in den Nordosten Schauer und Gewitter, die kräftig ausfallen können.
0: Das waren die Nachrichten.

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1: Ich bin Dirk Zeitler. In Nordrhein-Westfalen rückt ein großer Waldbrand immer näher an die Gemeinde Hürtgenwald in der Eifel heran. Mehr als 2000 Menschen mussten ihre Häuser verlassen. Bundesinnenminister Dobrindt zeigte sich schockiert und lobte den Einsatz der Helfer.
2: Verheerend nennt Dobrindt die Bilder aus dem Brandgebiet. Alle Einsatzkräfte würden unter schwierigsten Bedingungen Herausragendes leisten. Neben Feuerwehren, Landespolizei und Bundeswehr ist auch die Bundespolizei mit ihrer Fliegerstaffel im Einsatz. Auch das THW hilft. Viel hängt nun davon ab, wie die Nacht verläuft. Die evakuierten Menschen konnten noch nicht in ihre Häuser zurückkehren. Eine reine Vorsichtsmaßnahme, heißt es. Aber es besteht immer die Gefahr, dass der Wind wieder stärker wird und die Richtung wechselt. Thomas Brock, Nachrichtenredaktion.
1: Die EU-Grenzschutzbehörde Frontex hat an den Außengrenzen weniger illegale Einreisen registriert. In den ersten 7 Monaten des Jahres waren es 61.000, ein Rückgang von 27%. Nicht in den vorläufigen Zahlen enthalten ist allerdings, dass Ende Juli zehntausende Menschen in die spanische Exklave Ceuta gelangten. Die Landwirte machen sich wegen der anhaltenden Trockenheit in diesem Sommer auf erhebliche Einbußen bei der Ernte gefasst. Teils drohen sogar Totalausfälle, das sagte Bauernpräsident Ruckwitt dem Redaktionsnetzwerk Deutschland.
3: Die lange Dürre trifft Weizen, Raps, Mais und Kartoffeln und schlägt damit hart auf die Ernte durch. Viele Höfe im Süden haben kaum noch Futter für ihre Tiere und schlachten sie deshalb früher als geplant. Die Branche fordert Millionenhilfen wegen einer brutal angespannten Lage. Agrarminister Alois Rainer betont zwar, man lasse die betroffenen Betriebe nicht alleine, doch zuständig für Hilfszahlungen sind die Bundesländer. Der Bauernverband fordert auch, die Dieselsteuern zu senken. Die Regierung hatte die Landwirte schon Anfang des Jahres steuerlich entlastet. Thomas Bremser, Nachrichtenredaktion.
1: Zum Sport. Emil Aygekum hat über 400 Meter Hürden Silber bei den Leichtathletik-Europameisterschaften in Birmingham gewonnen. Der 27-Jährige musste sich nur dem norwegischen Hürdenstar und Weltrekordhalter Carsten Warholm geschlagen geben. Und noch die Ergebnisse der zweiten Fußball-Bundesliga vom Abend. Braunschweig-Bochum 0:1 und Kiel-St. Pauli 2:2.
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1: Zum Wetter, die aktuelle Vorhersage des Deutschen Wetterdienstes. Der Himmel ist fast überall klar. Die Temperaturen gehen im Laufe der Nacht auf 19 bis 10 Grad zurück. In einigen Städten im Südwesten und Westen nur bis auf 21 Grad. Das Wochenende beginnt verbreitet nochmal sonnig und sommerlich heiß mit Werten bis 38 Grad. Im Nordwesten bei 22 bis 29 Grad nicht ganz so warm. Im Laufe des Tages bilden sich von Südwesten bis in den Nordosten Schauer und Gewitter, die kräftig ausfallen können.
0: Das waren die Nachrichten.

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1: Ich bin Dirk Zeitler. Hunderte Feuerwehrleute kämpfen auch in der Nacht weiter gegen den großen Waldbrand im Hürtgenwald in der Eifel. Die Feuerwehr stelle sich auf einen tagelangen Einsatz ein, sagte ein Sprecher der Feuerwehren im Kreis Düren. Alle 12 Stunden machen sich rund 500 Feuerwehrleute aus NRW auf den Weg zum Schichtwechsel ins Brandgebiet. Die Kritik an der 12-Uhr-Regel beim Tanken reißt nicht ab. Jetzt fordern die freien Tankstellen, dass die Regel abgeschafft wird. In einer Umfrage des Branchenverbands BFT sprachen sich gut 2/3 für eine vollständige Abschaffung aus.
2: Weitere Befragte sind dafür, dass die Regel zumindest gründlich überarbeitet wird, denn sie sorge nicht für mehr Wettbewerb, sondern nur für künstliche Spitzen und ansonsten Leerlauf, denn die Kunden hätten schnell begriffen, worauf es ankommt. Vor 12 wird getankt, danach gewartet. Kritik kommt auch vom ADAC, der sieht die 12-Uhr-Regel eher als Preistreiber. Und auch die Umsetzung sorgt für Probleme. Viele Tankstellenbetreiber berichten, dass es schwierig ist, immer exakt Punkt 12 an der Preisschraube zu drehen und dann drohen Bußgelder. Thomas Brock, Nachrichtenredaktion.
1: Die Landwirte machen sich wegen der anhaltenden Trockenheit in diesem Sommer auf erhebliche Einbußen bei der Ernte gefasst. Teils drohen sogar Totalausfälle, das sagte Bauernpräsident Ruckwitt dem Redaktionsnetzwerk Deutschland.
3: Die lange Dürre trifft Weizen, Raps, Mais und Kartoffeln und schlägt damit hart auf die Ernte durch. Viele Höfe im Süden haben kaum noch Futter für ihre Tiere und schlachten sie deshalb früher als geplant. Die Branche fordert Millionenhilfen wegen einer brutal angespannten Lage. Agrarminister Alois Rainer betont zwar, man lasse die betroffenen Betriebe nicht alleine, doch zuständig für Hilfszahlungen sind die Bundesländer. Thomas Bremser, Nachrichtenredaktion.
1: Zum Sport. Sprinter Owen Unser hat Gold über 200 Meter bei der Leichtathletik-EM in Birmingham gewonnen. 3 Tage nach Bronze über 100 Meter siegte er im Finale mit einer deutschen Bestzeit. Für das deutsche Leichtathletik-Team gab es 2 weitere Medaillen. Diskuswerferin Janice Kraft und Hürdenläufer Emil Agiekum gewannen Silber. Und zum Schluss noch die Ergebnisse der 2. Fußball-Bundesliga. Braunschweig, Bochum 0:1 und Kiel, St. Pauli 2:2.
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1: Zum Wetter, die aktuelle Vorhersage des Deutschen Wetterdienstes. Der Himmel ist fast überall klar. Die Temperaturen gehen im Laufe der Nacht auf 19 bis 10 Grad zurück. In einigen Städten im Südwesten und Westen nur bis auf 21 Grad. Das Wochenende beginnt verbreitet nochmal sonnig und sommerlich heiß mit Werten bis 38 Grad. Im Nordwesten bei 22 bis 29 Grad nicht ganz so warm. Im Laufe des Tages bilden sich von Südwesten bis in den Nordosten Schauer und Gewitter, die kräftig ausfallen können.
0: Das waren die Nachrichten.

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1: Ich bin Dirk Zeitler. Hunderte Feuerwehrleute kämpfen auch in der Nacht weiter gegen den großen Waldbrand im Hürtgenwald in der Eifel. Man stelle sich auf einen tagelangen Einsatz ein, sagte ein Sprecher der Feuerwehren im Kreis Düren. Alle 12 Stunden machen sich rund 500 Feuerwehrleute aus NRW auf den Weg zum Schichtwechsel ins Brandgebiet. Anfang Juli hatte es einen dramatischen Zwischenfall auf einem Ryanair-Flug von Thessaloniki ins bayerische Memmingen gegeben. Dabei war einer der Passagiere schwer verletzt worden, als er in einem beschädigten Kabinenfenster feststeckte. Jetzt hat sich die US-amerikanische Behörde zur Untersuchung von Verkehrsunfällen in einem Bericht zu den Hintergründen des Unglücks geäußert.
2: Es waren Teile eines ausgefallenen Triebwerks, die den Rumpf der Boeing 737 durchschlagen haben. In 5 Kilometern Höhe habe es eine Warnung gegeben. Die Piloten hörten einen lauten Knall. Dann hätten alle Sauerstoffmasken aufsetzen müssen. Die Flugbegleiter hätten dann gemerkt, dass einer der Passagiere in einem Fenster feststeckte, das größtenteils fehlte. Passagiere mussten den Verletzten zurück in die Kabine ziehen. Was aber führte dazu, dass Teile des Triebwerks abrissen? Erwähnt werden Hinweise auf Vogelschlag und Materialermüdung. Ein finales Ergebnis steht aber noch aus. Aus New York, Anne Pollmann.
1: Die Kritik an der 12-Uhr-Regel beim Tanken reißt nicht ab. Jetzt fordern die freien Tankstellen, dass die Regel abgeschafft wird. In einer Umfrage des Branchenverbands BFT sprachen sich gut 2/3 für eine vollständige Abschaffung aus.
3: Weitere Befragte sind dafür, dass die Regel zumindest gründlich überarbeitet wird, denn sie sorge nicht für mehr Wettbewerb, sondern nur für künstliche Spitzen und ansonsten Leerlauf, denn die Kunden hätten schnell begriffen, worauf es ankommt. Vor 12 wird getankt, danach gewartet. Kritik kommt auch vom ADAC, der sieht die 12-Uhr-Regel eher als Preistreiber. Und auch die Umsetzung sorgt für Probleme. Viele Tankstellenbetreiber berichten, dass es schwierig ist, immer exakt Punkt 12 an der Preisschraube zu drehen und dann drohen Bußgelder. Thomas Brock, Nachrichtenredaktion.
1: Zum Sport. Sprinter Owen Unser hat Gold über 200 Meter bei der Leichtathletik-EM in Birmingham gewonnen. 3 Tage nach Bronze über 100 Meter siegte er im Finale mit einer deutschen Bestzeit. Für das deutsche Leichtathletik-Team gab es 2 weitere Medaillen. Diskuswerferin Shanice Kraft und Hürdenläufer Emil Agejekum gewannen Silber.
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1: Zum Wetter, die aktuelle Vorhersage des Deutschen Wetterdienstes. Der Himmel ist fast überall klar. Die Temperaturen gehen im Laufe der Nacht auf 19 bis 10 Grad zurück. In einigen Städten im Südwesten und Westen nur bis auf 21 Grad. Das Wochenende beginnt verbreitet nochmal sonnig und sommerlich heiß mit Werten bis 38 Grad. Im Nordwesten bei 22 bis 29 Grad nicht ganz so warm. Im Laufe des Tages bilden sich von Südwesten bis in den Nordosten Schauer und Gewitter, die kräftig ausfallen können.
0: Das waren die Nachrichten.

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1: Ich bin Dirk Zeitler. Hunderte Feuerwehrleute kämpfen auch in der Nacht weiter gegen den großen Waldbrand im Hürtgenwald in der Eifel. Man stelle sich auf einen tagelangen Einsatz ein, sagt ein Sprecher der Feuerwehren im Kreis Düren. Die Landesregierung geht davon aus, dass es wohl der größte Waldbrand in der Geschichte von Nordrhein-Westfalen ist.
2: Erschreckend nennt NRW-Umweltminister Krischer die Größe des Waldbrands. Diese Dimension habe er sich nie vorstellen können, sagt der Minister, der selbst aus der Region kommt. Aber das zeige eben auch nochmal, dass uns die Folgen des Klimawandels mit voller Wucht treffen. Krischer dankte Feuerwehr, Polizei und Bundeswehr für ihren Einsatz, der noch länger dauern dürfte. Die evakuierten Bewohner hoffen jetzt vor allem, dass ihre Häuser von den Flammen verschont bleiben. Thomas Brock, Nachrichtenredaktion.
1: Anfang Juli hatte es einen dramatischen Zwischenfall auf einem Ryanair-Flug von Thessaloniki ins bayerische Memmingen gegeben. Dabei war einer der Passagiere schwer verletzt worden. Jetzt hat sich die US-amerikanische Behörde zur Untersuchung von Verkehrsunfällen zu den Hintergründen des Unglücks geäußert.
3: Es waren Teile eines ausgefallenen Triebwerks, die den Rumpf der Boeing 737 durchschlagen haben. In 5 Kilometern Höhe habe es eine Warnung gegeben. Die Piloten hörten einen lauten Knall. Dann hätten alle Sauerstoffmasken aufsetzen müssen. Die Flugbegleiter hätten dann gemerkt, dass einer der Passagiere in einem Fenster feststeckte, das größtenteils fehlte. Passagiere mussten den Verletzten zurück in die Kabine ziehen. Was aber führte dazu, dass Teile des Triebwerks abrissen? Erwähnt werden Hinweise auf Vogelschlag und Materialermüdung. Aus New York, Anne Pollmann.
1: US-Präsident Trump will die Straße von Hormuz nach eigener Aussage zu US-Territorium erklären. Sobald wir den Iran besiegt haben, der gerade eine vernichtende Niederlage erleide, werde er die Hormuzstraße zum Territorium der Vereinigten Staaten erklären, sagte er bei einem Wahlkampfauftritt im Bundesstaat New Jersey. Trumps Vorstoß fällt in eine Zeit, in der die Bemühungen um ein Ende des Iran-Krieges ins Stocken geraten sind. Zum Sport. Sprinter Owen Unser hat Gold über 200 Meter bei der Leichtathletik-EM in Birmingham gewonnen. 3 Tage nach Bronze über 100 Meter siegte er im Finale mit einer deutschen Bestzeit. Für das deutsche Leichtathletik-Team gab es 2 weitere Medaillen. Diskuswerferin Shanice Kraft und Hürdenläufer Emil Aigekum gewannen Silber.
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1: Zum Wetter, die aktuelle Vorhersage des Deutschen Wetterdienstes. Der Himmel ist fast überall klar. Die Temperaturen gehen im Laufe der Nacht auf 19 bis 10 Grad zurück. In einigen Städten im Südwesten und Westen nur bis auf 21 Grad. Das Wochenende beginnt verbreitet nochmal sonnig und sommerlich heiß mit Werten bis 38 Grad. Im Nordwesten bei 22 bis 29 Grad nicht ganz so warm. Im Laufe des Tages bilden sich von Südwesten bis in den Nordosten Schauer und Gewitter, die kräftig ausfallen können.
0: Das waren die Nachrichten.